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1: Ich bin Florian Klaus. Guten Morgen. Um einem Handelskrieg aus dem Weg zu gehen, hat die EU im vergangenen Jahr einen Zolldeal mit den USA abgeschlossen. Unter anderem wegen neuer Zolldrohungen von US-Präsident Trump hat das Europaparlament aber bei der Umsetzung gebremst. Vertreter des Parlaments und der EU-Staaten haben sich jetzt darauf geeinigt, wie vereinbart, die Zölle auf US-Industriegüter abzuschaffen. Die Vorteile sollen aber nur gelten, solange sich die USA an ihren Teil des Deals halten. Der Führerschein soll günstiger werden. Dafür will die Bundesregierung heute eine Reform auf den Weg bringen. Die Fahrschulen sollen unter anderem mehr digitalen Unterricht anbieten können. Außerdem beschäftigt sich das Kabinett mit den Plänen von Bundesinnenminister Dobrindt, mehr in den Zivilschutz zu investieren. Bis 2029 sollen 10 Milliarden Euro investiert werden. Die USA wollen sich militärisch wohl weiter aus Europa zurückziehen. Wie der oberste NATO-Kommandeur, der US-General Grinkowitsch, gesagt hat, will das Land in den kommenden Jahren weitere Soldaten zurückholen. Einen Zeitplan nannte er nicht, die Europäer sollen aber genug Zeit bekommen, um die amerikanischen Streitkräfte mit eigenen zu ersetzen. Vor einiger Zeit hatte US-Präsident Trump schon den Abzug von 5000 Soldaten aus Deutschland angekündigt. 2 Wochen nach seinem Transport Richtung Nordsee wurde der als Timmy bekannte Buckelwal tot vor der dänischen Insel Anholt entdeckt. Der Kadaver soll nun doch abtransportiert und nach Möglichkeit obduziert werden, Skandinavien-Korrespondentin Julia Weschenbach berichtet.
2: Der Wal liegt an einem gut besuchten Strand im flachen Wasser, schreibt die dänische Umweltbehörde. Wenn man sich Strömung und Wasserstand dort ansieht, ist es demnach sehr wahrscheinlich, dass er ohne Zutun dort liegen bleibt. Dann allerdings fürchten die Dänen, könnte er Badegäste und Einheimische stören.
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1: Heute gibt's noch einmal viel Regen, aber ab morgen wird's schön und zum Wochenende auch noch warm. Heute ist der Himmel grau, es regnet und ist windig. Hier und da gibt's Gewitter mit Starkregen und Hagel, dazu 18 bis 20 Grad. Morgen startet der Tag noch regnerisch, dann verziehen sich die Wolken und die Sonne kommt raus. Am Freitag gibt's dann den ganzen Tag Sonnenschein bei Sommertemperaturen bis 29 Grad.
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1: Heute gibt's noch einmal viel Regen, aber ab morgen wird's schön und zum Wochenende auch noch warm. Heute ist der Himmel grau, es regnet und ist windig. Hier und da gibt's Gewitter mit Starkregen und Hagel, dazu 18 bis 20 Grad. Morgen startet der Tag noch regnerisch, dann verziehen sich die Wolken und die Sonne kommt raus. Am Freitag gibt's dann den ganzen Tag Sonnenschein bei Sommertemperaturen bis 29 Grad.
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1: Stier.
2: Sie sind heute besonders aufnahmefähig. Nutzen Sie die Gelegenheit, falls Sie etwas Wichtiges lernen müssen.
1: Zwillinge.
2: Die Finanzen sind heute Ihr Sorgenkind. Denken Sie lieber zweimal nach, bevor Sie eine Entscheidung treffen, die Sie später bereuen.
1: Krebs.
2: Arbeiten Sie heute noch einmal hart. Jeder Schritt, den Sie heute unternehmen, bringt Sie näher ans Ziel.
1: Löwe.
2: Ihre Präsenz wird geschätzt. Planen Sie Treffen mit Ihren Freunden oder engagieren Sie sich in der Gemeinschaft.
1: Jungfrau.
2: Alte Wunden heilen heute besonders gut. Vergeben und vergessen Sie, vor allem wenn es um alte Freunde geht.
1: Waage.
2: Ihr Einfallsreichtum wird Sie heute selbst überraschen.

0: Menschen. Es fällt ihnen ungewohnt leicht, neue Ideen und Möglichkeiten zu entdecken.
1: Skorpion.
0: Ihr Energielevel ist zurzeit auf dem Höhepunkt. Nutzen Sie diese Kraft, um neue Ziele zu setzen und Herausforderungen zu meistern.
1: Schütze.
0: Vereinfachen Sie Ihr Leben, indem Sie sich von unnötigem Ballast trennen. Das Loslassen kann zu innerem Frieden helfen.
1: Steinbock.
0: Die Sterne raten heute zur Zusammenarbeit und Teamarbeit, um gemeinsame Ziele zu erreichen.
1: Wassermann.
0: Bei allem, was Sie heute tun, sollten Sie auch an die Folgen denken. Schon ein kleiner Fehler kann einen Tsunami auslösen.
1: Fische.
0: Ihr soziales Netzwerk erweitert sich. Neue Freundschaften bringen frischen Wind und neue Perspektiven.
1: Widder.
0: Wichtige berufliche Fortschritte lassen auf sich warten. Nutzen Sie all Ihre Kraft, um Hindernisse zu überwinden und Lösungen zu finden.
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1: Ich bin Fabian Schaffer, guten Morgen. Der Zolldeal mit den USA soll umgesetzt werden. Vertreter der EU-Staaten und des Europaparlaments haben sich unter anderem darauf geeinigt, Zölle auf US-Industriegüter abzuschaffen. Das hatte die EU im vergangenen Jahr zugesagt, um einen Handelskrieg zu vermeiden. Die Zollvorteile für die USA sollen der Einigung zufolge aber nur gelten, solange sie sich auch an ihren Teil des Deals halten. Wegen neuer Drohungen von US-Präsident Trump wollte das Parlament Sicherheiten. In einer anderen Frage gab es keine Einigkeit, ab wie viel Verspätung sollen Fluggäste entschädigt werden. Die meisten EU-Länder wollen die Ansprüche von Flugreisenden zurückschrauben. Die Mehrheit im Parlament will aber daran festhalten, dass es ab 3 Stunden Verspätung ein Recht auf Entschädigung gibt. Nordrhein-Westfalens Ministerpräsident Wüst besucht heute zum ersten Mal das ehemalige Konzentrationslager Auschwitz. Er möchte mit dem Besuch ein Zeichen gegen Antisemitismus und für eine starke Erinnerungskultur setzen. Gestern hatte Wüst Schlesien besucht. Schlesien und NRW verbindet seit gut 25 Jahren eine Regionalpartnerschaft. In der Nacht auf Dienstag ist ein krankes Baby aus einem Duisburger Krankenhaus verschwunden, wohl gemeinsam mit seiner Mutter. Inzwischen sind die beiden in Ungarn gefunden worden. Laut Polizei ist der 6 Monate alte Junge den Umständen entsprechend wohlauf. Wegen seines Gesundheitszustands war die Polizei nach seinem Verschwinden davon ausgegangen, dass er in Lebensgefahr schwebt.
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1: Heute gibt's noch mal viel Regen, aber ab morgen wird's schön und zum Wochenende auch noch warm. Heute ist der Himmel grau, es regnet und ist windig. Hier und da gibt's Gewitter mit Starkregen und Hagel, dazu 18 bis 20 Grad. Morgen startet der Tag noch regnerisch, dann verziehen sich die Wolken und die Sonne kommt raus. Am Freitag dann den ganzen Tag Sonnenschein bei Sommertemperaturen bis 29 Grad.
2: Auf den Straßen sieht es noch ganz gut aus. Hier ist die Antenne NRW Verkehrszentrale. Liebe Autofahrer, erstmal eine gute Fahrt. Kommt gut an.
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3: Kurz nach 6. Guten Morgen. Schönen Start in den Mittwoch. Freue mich, dass ihr mit dabei seid. Bei uns in der Playlist auch mehr 80er und 90er für euch. Und damit starten wir auch rein in diesen Mittwoch. Gleich gibt's Whitney Houston auf die Ohren und jetzt Savage Garden. Truly, madly, deeply. Angenehmes Wachwerden euch.
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0: Klingt schon nach Wochenende, ist aber erst Mittwoch. Whitney Houston bei Antenne NRW. Das sind die besten Hits aller Zeiten für euch. Guten Morgen. Vielen Dank an euch für die tolle Diskussion, die wir gestern Morgen hier bei mir in der Show hatten. Denn gestern Morgen wollte ich von euch wissen, ist es okay, Bilder von den eigenen Kids im Internet zu posten? Es gibt eine Studie, da kam raus, 41% der Eltern haben schon mindestens einmal Fotos ihrer Kinder in sozialen Netzwerken geteilt. Und das war eure Meinung gestern. Sabrina hat sich unter anderem gemeldet.
1: Hallo Marc. Ganz klar, Kinder, solange die nicht selbst entscheiden können, bleiben Kinder aus dem Internet raus. Es gibt nicht ein Bild im Internet, was ich habe. Außer WhatsApp, da habe ich aber auch nur meine Freunde drin. Da habe ich schon mal ein Familienbild oder so drin. Aber im Internet hat die Kinder im Internet absolut nichts zu suchen. Das können die entscheiden, wenn sie alt genug sind.
0: Dankeschön, Sabrina. Jörg hat sich auch gemeldet. Der handhabt das nicht ganz so konsequent.
2: Ja, Marc, ziemlich spannende Frage. Ich habe da immer mal Diskussion mit meiner Frau auch. Die hat es nicht so gerne. Ich denke mir nichts Böses dabei, um ehrlich zu sein. Sind meistens dann so Sachen irgendwie, keine Ahnung, in der Stadt in Paris mal, Barcelona oder so, Amerika waren wir da mal irgendwie auf dem Mountainbike oder auf dem Quad und so, da erkennt man natürlich auch nicht so wahnsinnig viel.
0: Danke dir, Jörg. Und das sagt Sandra.
3: Also im Grunde genommen muss das jedes Elternteil für sich selbst entscheiden, ob sie Fotos von ihren Kindern in Social Media hochladen. Ich ganz persönlich würde das nicht machen, weil ich bin der Meinung, Internet vergisst halt nie. Und gerade in Zeiten von KI können Fotos halt auch schnell mal missbraucht werden. Von daher wäre ich für eher nicht okay.
0: Danke dir, Sandra. Also viele verschiedene Meinungen. War auf jeden Fall eine tolle Diskussion mit euch und schickt eure Nachrichten gerne weiterhin zu mir ins Studio. Ist es okay, Bilder von den eigenen Kids im Internet zu posten? Eure WhatsApp-Nachrichten kommen bei mir an über die Nummer 0160 339 7000. Und jetzt schönen Start euch in den Mittwoch mit den besten Hits aller Zeiten bei Antenne NRW.

0: Mike Oldfield und Roger Chapman, Shadow on the Wall bei Antenne NRW. Die besten Hits aller Zeiten für euch. Guten Morgen. Rein geht's in den Mittwoch und heute Abend sind wir dann alle Freiburg-Fans, oder? Heute Abend steht der SC Freiburg gegen Aston Villa im Finale der Europa League. Anpfiff in Istanbul ist um 21 Uhr und wir bleiben noch ganz kurz sportlich, denn eigentlich wäre heute Abend auch mal ein Sieg gut für die deutsche Eishockey-Nationalmannschaft bei der WM in der Schweiz. Allerdings spielen wir heute Abend in der Vorrunde ausgerechnet gegen Titelverteidiger und Olympiasieger USA. 20 nach 8 geht's da los. Also, schönen sportlichen Mittwoch euch allen.
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0: Das sind die besten Hits aller Zeiten für euch. Ihr hört Antenne NRW. Guten Morgen, kommt gut rein in den Mittwoch. Lasst was von euch hören, wer ist schon wach, so wie Michaela.
1: Hallo Marc. Ich höre früh, wenn ich mich fertig mache, im Bad Antenne NRW. Dann gerne während der Arbeit, im Homeoffice vor allem, da drehe ich es laut. Da habe ich meine Ruhe und kann volle Pulle zuhören. Und beim Kochen abends, da geht's auch wieder los.
0: Sehr gut. WhatsApp von euch gerne direkt hier zu mir ins Studio. Freue mich von euch zu hören. 0160 339 7000. Kommt gut in den Tag. Angenehmes Wachwerden. Jetzt mit der Lighthouse Family. Free. Ich bin Marc Neugebauer. Hi.

0: DKW in 60 Sekunden. Ich bin Fabian Schaffer, guten Morgen. Nordrhein-Westfalens Ministerpräsident Wüst besucht heute zum ersten Mal das ehemalige Konzentrationslager Auschwitz. Er möchte mit dem Besuch ein Zeichen gegen Antisemitismus und für eine starke Erinnerungskultur setzen. Gestern hatte Wüst Schlesien besucht. Schlesien und NRW verbindet seit gut 25 Jahren eine Regionalpartnerschaft. In der Nacht auf Dienstag ist ein krankes Baby aus einem Duisburger Krankenhaus verschwunden, wohl gemeinsam mit seiner Mutter. Inzwischen sind die beiden in Ungarn gefunden worden. Laut Polizei ist der 6 Monate alte Junge den Umständen entsprechend wohlauf. Wegen seines Gesundheitszustands war die Polizei nach seinem Verschwinden davon ausgegangen, dass er in Lebensgefahr schwebt.
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0: Heute gibt's noch mal viel Regen, aber ab morgen wird's schön und zum Wochenende auch noch warm. Heute ist der Himmel grau, es regnet und ist windig. Hier und da gibt's Gewitter mit Starkregen und Hagel, dazu 18 bis 20 Grad. Morgen startet der Tag noch regnerisch, dann verziehen sich die Wolken und die Sonne kommt raus. Am Freitag dann den ganzen Tag Sonnenschein bei Sommertemperaturen bis 29 Grad.
2: Auf den Straßen sieht es noch ganz gut aus. Hier ist die Antenne NRW Verkehrszentrale. Liebe Autofahrer, erstmal eine gute Fahrt. Kommt gut an.
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4: Guten Morgen, meine Damen und Herren, Ladies and Gentlemen, circa 5 Minuten noch, dann gibt's Nachschlag in Sachen guten Nachrichten, dann gibt's die Good News für euch heute mit dem Fakt, dass ihr die Chance habt, die vielleicht verrückteste Süßigkeit des Jahres zu probieren. Ja, und das auch noch for free, kostenlos, umsonst. So, was das sein soll und wo es diese Süßigkeit kostenlos gibt, darüber quatschen wir gleich in circa 5 Minuten in den Good News.
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0: Das ist der Sound von Antenne NRW, Ace of Base, The Sign. Die besten Hits aller Zeiten für euch. Schönen guten Morgen.
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0: Gute Nachrichten für euch heute Morgen. Falls ihr die vielleicht verrückteste Süßigkeit des Jahres unbedingt testen wollt, denn der Köttbullar-Lolli von IKEA, der kommt auch nach Nordrhein-Westfalen. Viele hatten das ja dieses Jahr für einen April-Scherz gehalten, aber dann kam die Info von IKEA. Die machen das wirklich. Es wurde angekündigt, es wird in Zusammenarbeit mit Chupa Chups einen Köttbullar-Lolli geben. Übrigens, trotz Köttbullar-Geschmacksnote und Preiselbeer-Flavor ist dieser Lolli komplett vegan und der wird nicht verkauft, also die wollen da kein Geld mitmachen, sondern nur verschenkt. Und jetzt kam die Info, auch in einer IKEA-Filiale in Nordrhein-Westfalen wird das diesen Samstag passieren. Im IKEA Köln-Butzweilerhof wird der Köttbullar-Lolli diesen Samstag verteilt. Vielleicht nicht zu spät vorbeischauen, falls ihr den testen wollt. Ich kann mir schon vorstellen, dass die limitierten Lollis schnell weg sind.
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0: Robbie Neville, C'est la vie. Hier ist Antenne NRW mit den besten Hits aller Zeiten für euch. Schönen Mittwochmorgen. Ab heute packt Kylie Minogue aus, denn ab heute gibt's bei Netflix die dreiteilige Doku Kylie zu sehen. Da geht's um ihre Anfänge in der australischen TV-Serie Neighbors und natürlich auch um ihre Karriere als Sängerin. Die Kritiken zu den ersten Singles von Kylie Minogue waren gar nicht so gut, obwohl die auf 1 gingen und Kylie zu einem internationalen Popstar gemacht haben. Und die Doku beschäftigt sich auch mit der privaten Kylie Minogue, die ja vor circa 20 Jahren die Diagnose Brustkrebs erhalten hatte und den Krebs Gott sei Dank besiegen konnte. Ich persönlich stehe ja total auf solche Dokus, ja. Also ab heute gibt's die dreiteilige Doku über Kylie Minogue bei Netflix zu sehen. Viel Spaß, falls ihr reinschaut.
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Tom Gregory bei Antenne NRW, die besten Hits aller Zeiten für euch. Schönen guten Morgen, Grüße an euren Frühstückstisch. Sag mal, kurze Frage, gibt's eigentlich irgendjemanden in Nordrhein-Westfalen, der sich an einem normalen Arbeitstag schon mal ein Frühstücksei morgens gemacht hat? Nee, oder? Das macht man nicht, oder? So samstags, sonntags, ja, gerne. Aber ich glaube, ich habe mir noch nie in meinem Leben an einem normalen Arbeitstag zum Frühstück ein Ei gemacht. Freue mich von euch zu hören, wenn es doch so ist. Antenne NRW hier, ich bin Marc Neugebauer. Guten Morgen. Hey.

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1: Ich bin Fabian Schaffer, guten Morgen. Bei der geplanten Führerscheinreform kommt der nächste Schritt. Das Bundeskabinett will heute entsprechende Pläne von Verkehrsminister Schnieder auf den Weg bringen. Das Ziel, die Fahrschulausbildung soll moderner, digitaler und einfacher werden. Dadurch sollen die Kosten sinken, Ursula Winkler berichtet.
2: Ab dem Jahreswechsel sollen sich Fahrschülerinnen und Schüler zum Beispiel aussuchen können, ob sie die Theorie lieber wie bisher nur in der Fahrschule pauken wollen oder daheim per App. Statt nur im Fahrschulauto zu üben, soll es dann auch möglich sein, bestimmte Fahrten zusammen mit den Eltern zu machen oder in Simulatoren. Wie viele Sonderfahrten nötig sind, soll der Fahrlehrer dann individuell einschätzen.
1: Die Anwohner eines beliebten Kölner Partyplatzes kämpfen mit harten Bandagen um ihre Nachtruhe. Sie haben vor Gericht die Vollstreckung eines Zwangsgelds gegen die Stadt beantragt. Damit wollen sie die Verwaltung zu einem wirksamen Lärmschutz am Brüsseler Platz zwingen. Frühere Gerichtsentscheidungen hatten den Bürgern bestätigt, dass die Stadt den Lärmschutz nicht entschlossen genug betreibe. Am zweiten Tag seiner Reise nach Polen besucht NRW-Ministerpräsident Wüst heute die Gedenkstätte im früheren KZ Auschwitz. Gestern war Wüst in Katowice. Er will in die Partnerschaft mit Schlesien neuen Schwung bringen. NRW und Schlesien haben beide eine lange Geschichte als Bergbau- und Industrieregion. Morgen gibt Bundestrainer Julian Nagelsmann den Kader für die Fußball-WM bekannt. Und schon jetzt sickern erste Details durch. Medienberichten zufolge soll Lennart Karl vom FC Bayern mit dabei sein. Genauso wie der Kölner Said Elmala. Ebenfalls im Aufgebot stehen soll der Dortmunder Felix Metscher und das Stuttgarter Trio Undaf, Leveling und Stiller. Ins Tor soll Manuel Neuer zurückkehren.
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1: Heute gibt's noch mal viel Regen, aber ab morgen wird's schön und zum Wochenende auch noch warm. Heute ist der Himmel grau, es regnet und ist windig. Hier und da gibt's Gewitter mit Starkregen und Hagel, dazu 18 bis 20 Grad. Morgen startet der Tag noch regnerisch, dann verziehen sich die Wolken und die Sonne kommt raus. Am Freitag dann den ganzen Tag Sonnenschein bei Sommertemperaturen bis 29 Grad.
3: Der Blick auf die Straßen aus der Antenne NRW Verkehrszentrale. Schönen guten Morgen, liebe Autofahrer. Auf der A1 Köln Richtung Dortmund zwischen Wermelskirchen und Remscheid. Momentan 2 Kilometer Stau nach einem Unfall. Hier braucht ihr knapp 10 Minuten länger. A3 Oberhausen Richtung Köln zwischen dem Dreieck Langenfeld und dem Kreuz Leverkusen 6 Kilometer stocken. Hier dauert es auch 10 Minuten länger. Auf der A42 Dortmund Richtung Kamp-Lintfort zwischen Gelsenkirchen-Bismarck und dem Kreuz Essen-Nord 4 Kilometer stockend. Hier braucht ihr auch ca. 10 Minuten länger. Und auch auf der A516 bei der Abzweigung Oberhausen zwischen dem Kreuz Oberhausen und Oberhausen-Eisenheim 4 Kilometer Stau, 10 Minuten mehr einplanen. Allen unterwegs weiterhin noch eine gute und auch sichere Fahrt.
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4: Einen wunderschönsten guten Morgen euch. Freunde, ich habe keine Ahnung, wie die restlichen 30% überhaupt überleben können. Ist mir ein Rätsel, aber irgendwie schaffen sie es. Eine Studie zeigt, 70% in Deutschland trinken tagtäglich ihren Kaffee. 70%. Ich dachte, es wären mehr. Und heute Morgen wollen wir mal wegkommen von den Klassikern. Ich würde gern von euch wissen, auf welche außergewöhnliche Art und Weise habt ihr schon Kaffee getrunken? Oder vielleicht tut ihr das regelmäßig? Was habt ihr vielleicht aus anderen Ländern mitbekommen? Bin sehr gespannt, da gibt's nämlich einiges. Quatschen wir in 5 Minuten drüber. Und wenn ihr was habt, gerne schon mal eine WhatsApp. Hier direkt in die Show. Ich bin gespannt.
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0: Schön, dass ihr mit mir in den Tag startet. Elton John und Dua Lipa bei Antenne NRW. Das sind die besten Hits aller Zeiten für euch. Guten Morgen. So, vielleicht habt ihr euer erstes oder zweites Tässchen Kaffee ja schon neben euch stehen. Fast 70% der Deutschen trinken täglich Kaffee. Ich habe keine Ahnung, wie die restlichen 30% überleben können. Meldet euch gerne mal bei mir, finde ich sehr interessant. Es gibt ja viele verschiedene Möglichkeiten, seinen Kaffee zu trinken. Und ich würde gerne heute Morgen von euch wissen, auf welche außergewöhnliche, verrückte Art habt ihr das schon getan? Das hier finde ich schon ein bisschen widerlich. In Schweden und Finnland zum Beispiel, da trinkt man Kaffee mit Käse. Das ist kein Witz. Da kommen Käsewürfel in den warmen Kaffee rein, die saugen sich dann richtig schön voll, werden weich und warm und boah, schüttelt's mich ein bisschen, oder? Markus hat eine Nachricht reingeschickt, der ist ähnlich abgeturnt wie ich.
1: Also ich bin ja schon Fan, der alles mal probiert haben muss oder probiert haben möchte. Aber Käse und Kaffee, nee, danke.
0: Ja, danke dir, ich kann es mir auch echt nicht vorstellen. Aber jetzt seid ihr dran. Auf welche verrückte Art? Bin schon gespannt. Habt ihr schon euren Kaffee getrunken oder was habt ihr bei anderen mitbekommen? Chris ist in der Show und ich muss sagen, das, was er sagt, ist fast noch ein bisschen schlimmer als der Käse im Kaffee.
2: Ja, tatsächlich hat mein Onkel früher immer schwarzen Kaffee mit einem roten Ei getrunken. Also der hat auch direkt einfach aufgeschlagen und mit der Schale und einfach da rein und das war so widerlich. Könnte ich mir nicht vorstellen, sowas zu trinken.
0: Ah, Chris, danke schön. Was ist denn los? Ein rohes Ei mit Schale im Kaffee? Also ich habe nochmal nachgehakt, das ist dein Ernst, das ist keine Verarsche. Ihr seid dran heute Morgen. Auf welche verrückte Art und Weise? Ich bin ein bisschen geschockt. Habt ihr schon euren Kaffee getrunken oder was habt ihr bei anderen mitbekommen? WhatsApp, gerne direkt in die Show. 0160 339 7000. Ihr hört Antenne NRW. Ich bin Marc Neugebauer. Schönen Morgen euch.

0: Auch mehr 80er bei uns. Gloria Gaynor, I am what I am bei Antenne NRW. Die besten Hits aller Zeiten für euch. Guten Morgen. Und jetzt wird's kaffeetechnisch noch ein bisschen verrückter. Ich möchte ja von euch heute Morgen wissen, auf welche verrückte Art und Weise trinkt ihr besonders gern euren Kaffee? Und Kerstin hat sich auch via WhatsApp in die Show gemeldet. Sie trinkt besonders gerne Bumble Coffee. Habe ich persönlich noch nie von gehört. Bumble Coffee bedeutet, schreibt sie hier, Eiswürfel ins Glas, Orangensaft und dann kommt Espresso obendrauf auf den Orangensaft. Und das soll richtig gut schmecken und vor allem auch erfrischend sein. Und durch diese Schichtung erinnert es farbtechnisch so ein bisschen an eine Hummel. Deswegen Bumble Coffee. Okay, vielleicht muss man es einfach mal probieren. So, auf welche verrückte Art und Weise trinkt ihr euren Kaffee am liebsten? Wofür werdet ihr vielleicht manchmal auch blöd angeschaut? WhatsApp, gerne zu mir ins Studio. 0160 339 7000.
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Keys bei Antenne NRW. Das sind die besten Hits aller Zeiten für euch. Ich bin Marc Neugebauer. Wunderschönen guten Morgen euch. Kommt gut rein in den Mittwoch. Es ist 7.27 Uhr, 3 Minuten vor halb acht und das sind Depeche Mode. 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

0: in 60 Sekunden. Ich bin Fabian Schaffer, guten Morgen. Die Anwohner eines beliebten Kölner Partyplatzes kämpfen mit harten Bandagen um ihre Nachtruhe. Sie haben vor Gericht die Vollstreckung eines Zwangsgelds gegen die Stadt beantragt. Damit wollen sie die Verwaltung zu einem wirksamen Lärmschutz am Brüsseler Platz zwingen. Frühere Gerichtsentscheidungen hatten den Bürgern bestätigt, dass die Stadt den Lärmschutz nicht entschlossen genug betreibe. Am zweiten Tag seiner Reise nach Polen besucht NRW-Ministerpräsident Wüst heute die Gedenkstätte im früheren KZ Auschwitz. Gestern war Wüst in Katowice. Er will in die Partnerschaft mit Schlesien neuen Schwung bringen. NRW und Schlesien haben beide eine lange Geschichte als Bergbau- und Industrieregion.
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0: Heute gibt's noch mal viel Regen, aber ab morgen wird's schön und zum Wochenende auch noch warm. Heute ist der Himmel grau, es regnet und ist windig. Hier und da gibt's Gewitter mit Starkregen und Hagel, dazu 18 bis 20 Grad. Morgen startet der Tag noch regnerisch, dann verziehen sich die Wolken und die Sonne kommt raus. Am Freitag dann den ganzen Tag Sonnenschein bei Sommertemperaturen bis 29 Grad.
2: Der Blick auf die Straßen aus der Antenne NRW Verkehrszentrale. Schönen guten Morgen, liebe Autofahrer. Auf der A1 Köln Richtung Dortmund zwischen Wermelskirchen und Remscheid momentan 2 Kilometer Stau nach einem Unfall. Hier braucht ihr knapp 10 Minuten länger. A3 Oberhausen Richtung Köln zwischen dem Dreieck Langenfeld und dem Kreuz Leverkusen 6 Kilometer stocken. Hier dauert es auch 10 Minuten länger. Auf der A42 Dortmund Richtung Kamp-Lintfort zwischen Gelsenkirchen-Bismarck und dem Kreuz Essen-Nord 4 Kilometer stockend. Hier braucht ihr auch ca. 10 Minuten länger. Und auch auf der A516 bei der Abzweigung Oberhausen zwischen dem Kreuz Oberhausen und Oberhausen-Eisenheim 4 Kilometer Stau, 10 Minuten mehr einplanen. Allen unterwegs weiterhin noch eine gute und auch sichere Fahrt.
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3: Guten Morgen, ihr wunderschönen Menschen. Danke euch fürs Einschalten. Auch Alexandra ist jeden Morgen in der Show mit dabei. Sag, wie anstrengend ist es mit mir?
4: Ach, Marc, keine Sorgen, alles gut. Ich habe auch Spaß bei der Arbeit, wenn ich da im OP stehe und Patienten narkotisiere. Aber deine Laune morgens ist ansteckend. Nicht anstrengend, sondern ansteckend. Da wünsche ich jetzt auch einen schönen Tag. Ich muss jetzt ins Büro.
3: Yeah! Ja, entspannten Tag und ihr meldet euch auch gerne mal rein in die Show. Freue mich, von euch zu hören.
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0: Schönen Start in den Mittwoch mit den besten Hits aller Zeiten hier bei Antenne NRW. Danke euch fürs Einschalten.
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0: Ab heute gibt's einen neuen Film aus dem Star Wars-Universum in den Kinos in Nordrhein-Westfalen zu sehen. Ja, die Fans haben lange drauf gewartet. The Mandalorian and Grogu, auch besser bekannt als Baby Yoda, gibt's ab heute zu sehen. Helen Martin aus der Antenne NRW Kinoredaktion weiß, ob sich's lohnt, da reinzugehen.
2: Das Imperium ist gefallen. Die Neue Republik versucht, sich das zu bewahren, was sich die Rebellion erfolgreich erkämpft hat.
3: Hier geht es nicht um Rache. Es geht darum, einen weiteren Krieg zu verhindern.
2: Zur Unterstützung ist Din Djarin da, ein erfahrener mandalorianischer Kopfgeldjäger. Mit dabei sein junger Schützling Grogu.
4: Bevor es losgeht, überprüfst du deine Rüstung. Das Kind wird Jahrhunderte länger leben als ich. Ich werde nicht immer da sein, um ihn zu beschützen.
2: Die beiden bekommen den Auftrag, Rotter den Hutten zu retten.
4: Ich brauche eine Information.
5: Wow, dafür sage ich dir alles, was du willst.
4: Ich suche einen Hutten.
5: Für heute geschlossen, danke.
2: Doch es gibt sie noch, die imperialen Kriegsherren, die in der Galaxis zerstreut sind. Und die versuchen, wieder an die Macht zu kommen.
6: Du wirst leiden. Dann ist er dran.
2: Die Mission ist klar.
4: Wir werden jeden Schurken in diesem Kartenspiel ausschalten.
2: The Mandalorian and Grogu. Ich kann nur sagen, das Warten hat sich gelohnt.
0: Dankeschön, Helen. Also ab heute wieder Star Wars Feeling in den Kinos in Nordrhein-Westfalen. Viel Spaß euch allen.
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0: Großartiger Sound von Phil Collins, Two Hearts bei Antenne NRW. Die besten Hits aller Zeiten für euch. Schönen guten Morgen. Einige Autofahrer und Autofahrerinnen dürften heute wohl eine kleine Party feiern, denn die Vollsperrung an der A59 rund um das Kreuz Leverkusen West soll heute Nachmittag aufgehoben werden. Amen! Seit 3 Wochen gab es ja die Vollsperrung an der A59, weil es Arbeiten an der neuen Rheinbrücke gab. Und darüber spricht Nordrhein-Westfalen heute Morgen auch. Vielleicht hattet ihr das mitbekommen, dass seit der Nacht von Montag auf Dienstag ein schwerkrankes Baby aus einer Klinik in Duisburg verschwunden war. Auch die Mutter war weg. Jetzt zumindest diese gute Nachricht. Beide wurden gefunden. Das Baby war mit seiner Mutter in Ungarn. Wie es dazu kam, ist aktuell noch unklar. Der 6 Monate alte Junge wurde auf jeden Fall untersucht und es geht ihm soweit gut.
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Guten Morgen Nordrhein-Westfalen, rein geht's in den Mittwoch mit den besten Hits aller Zeiten hier bei Antenne NRW, 7.55 Uhr, es ist 5 Minuten vor 8 und ja, ich muss euch jetzt leider enttäuschen, falls ihr noch nicht nachgeschaut habt, kann ich euch sagen, ihr habt den Euro-Jackpot gestern nicht geknackt. Nein, niemand hat das. Und damit liegt er jetzt am Freitag bei der höchstmöglichen Gewinnsumme von 120 Millionen Euro. Was würdet ihr mit so viel Kohle machen? Ist unvorstellbar, oder?

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1: Ich bin Fabian Schaffer. Guten Morgen. Die Bundesregierung will heute eine Führerscheinreform auf den Weg bringen. Bei den Plänen von Verkehrsminister Schnieder geht es vor allem darum, dass die Fahrerlaubnis günstiger werden soll. Dafür sollen die Fahrschulen unter anderem mehr digitalen Unterricht anbieten und Simulatoren einsetzen können. Vorgesehen sind auch neue Regeln zu Sonderfahrten sowie theoretischen und praktischen Prüfungen. Ein mit dem Ebola-Virus infizierter US-Amerikaner wird auf einer Spezialstation der Berliner Charité versorgt. Der Mann hatte sich in der Demokratischen Republik Kongo angesteckt. Weil der Flug nach Deutschland kürzer ist, baten die US-Behörden um entsprechende Hilfe. Fiona Reinert berichtet.
2: Die Sonderisolierstation der Charité sei die größte Einrichtung dieser Art in Deutschland und auf solche Fälle bestens vorbereitet, heißt es. Zweimal im Monat trainiere das Personal für solche Notfälle. Auf der Station könne die Klinik den Patienten vollständig isoliert behandeln. Laut Gesundheitsministerium werde der Patient jetzt genauestens untersucht. Unterstützen soll dabei auch das nahegelegene Robert-Koch-Institut.
1: Hunderte Tankstellen in Nordrhein-Westfalen haben nach Darstellung eines Verbraucherdienstes gegen die im April eingeführte 12-Uhr-Regel verstoßen. Demnach erhöhten 447 von über 3000 Tankstellen bis zum Stichtag 11. Mai die Preise insgesamt 2634 Mal zu unerlaubten Zeiten, wie aus einer Auswertung hervorgeht. Die Quote betrug also etwa 14,5%. Das ist fast jede siebte Tankstelle. Die Polizei hat in den ersten Monaten des Jahres seltener zum Taser gegriffen. Laut Innenministerium gab es im ersten Quartal 312 Einsätze der Elektroschockpistole. 2025 waren es im gleichen Zeitraum 363. Allerdings reichte es wieder in rund zwei Dritteln der Fälle, mit dem Taser zu drohen. Nur 76 Mal feuerten Beamte die Waffe ab.
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1: Heute gibt's noch mal viel Regen, aber ab morgen wird's schön und zum Wochenende auch noch warm. Heute ist der Himmel grau, es regnet und ist windig. Hier und da gibt's Gewitter mit Starkregen und Hagel, dazu 18 bis 20 Grad. Morgen startet der Tag noch regnerisch, dann verziehen sich die Wolken und die Sonne kommt raus. Am Freitag dann den ganzen Tag Sonnenschein bei Sommertemperaturen bis 29 Grad.
3: Wunderschönen guten Morgen, hier ist die Antenne NRW Verkehrszentrale. A1 Köln Richtung Dortmund zwischen Burscheid und Remscheid. 5 Kilometer Stau wegen Bergungsarbeiten. Hier ist nur ein Fahrstreifen frei. Ihr braucht eine Dreiviertelstunde länger der Zeit. Auf der A3 Oberhausen Richtung Köln zwischen Mettmann und dem Kreuz Leverkusen 15 Kilometer stockend. Hier dauert es knapp 20 Minuten länger. Auf der A42 Dortmund Richtung Kamp-Lindfort zwischen Gelsenkirchen-Bismarck und dem Kreuz Essen-Nord. Da haben wir 7 Kilometer stockenden Verkehr. Hier dauert es knapp eine Viertelstunde länger. Und ansonsten haben wir noch auf der A59 Dienstlaken Richtung Duisburg zwischen Duisburg-Walsum und dem Kreuz Duisburg 6 Kilometer Stau. Hier auch eine Viertelstunde mehr einplanen. Und die A524 Duisburg-Süd Richtung Breitscheid zwischen Duisburg-Rahm und dem Dreieck Breitscheid. 3 Kilometer Stau nach einem Unfall. Hier auch eine Dreiviertelstunde mehr einplanen.
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4: Kurz nach 8, guten Morgen. Kommt gut rein in diesen Mittwoch. Bei uns in der Playlist auch mehr 80er und 90er für euch. Gleich mit dabei Queen, Another One Bites the Dust. Und jetzt Edwin Collins, A Girl Like You. Schön, dass ihr eingeschaltet habt.
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0: Wenn ihr Queen hört, dann hört ihr Antenne NRW. Schönen guten Morgen euch allen. Vielen Dank an euch für die tolle Diskussion, die wir gestern Morgen hier bei mir in der Show hatten. Denn gestern Morgen wollte ich von euch wissen, ist es okay, Bilder von den eigenen Kids im Internet zu posten? Es gibt eine Studie, da kam raus, 41% der Eltern haben schon mindestens einmal Fotos ihrer Kinder in sozialen Netzwerken geteilt. Und das war eure Meinung gestern. Sabrina hat sich unter anderem gemeldet.
1: Hallo Marc. Ganz klar, Kinder, solange die nicht selbst entscheiden können, bleiben Kinder aus dem Internet raus. Es gibt nicht ein Bild im Internet, was ich habe. Außer WhatsApp, da habe ich aber auch nur meine Freunde drin. Da habe ich schon mal ein Familienbild oder so drin. Aber im Internet hat die Kinder im Internet absolut nichts zu suchen. Das können die entscheiden, wenn sie alt genug sind.
0: Dankeschön, Sabrina. Jörg hat sich auch gemeldet. Der handhabt das nicht ganz so konsequent.
2: Ja, Marc, ziemlich spannende Frage. Ich habe da immer mal Diskussion mit meiner Frau auch. Die hat es nicht so gerne. Ich denke mir nichts Böses dabei, um ehrlich zu sein. Sind meistens dann so Sachen irgendwie, keine Ahnung, in der Stadt in Paris mal, Barcelona oder so, Amerika waren wir da mal irgendwie auf dem Mountainbike oder auf dem Quad und so, da erkennt man natürlich auch nicht so wahnsinnig viel.
0: Danke dir, Jörg. Und das sagt Sandra.
3: Also im Grunde genommen muss das jedes Elternteil für sich selbst entscheiden, ob sie Fotos von ihren Kindern in Social Media hochladen. Ich ganz persönlich würde das nicht machen, weil ich bin der Meinung, Internet vergisst halt nie. Und gerade in Zeiten von KI können Fotos halt auch schnell mal missbraucht werden. Von daher wäre ich für eher nicht okay.
0: Danke dir, Sandra. Also viele verschiedene Meinungen. War auf jeden Fall eine tolle Diskussion mit euch und schickt eure Nachrichten gerne weiterhin zu mir ins Studio. Ist es okay, Bilder von den eigenen Kids im Internet zu posten? Eure WhatsApp-Nachrichten kommen bei mir an über die Nummer 0160 339 7000. Und jetzt schönen Start euch in den Mittwoch mit den besten Hits aller Zeiten bei Antenne NRW.

0: Yes, Owner of a Lonely Heart. Ihr hört Antenne NRW, die besten Hits aller Zeiten für euch. Guten Morgen. Rein geht's in den Mittwoch und heute Abend sind wir dann alle Freiburg-Fans, oder? Heute Abend steht der SC Freiburg gegen Aston Villa im Finale der Europa League. Anpfiff in Istanbul ist um 21 Uhr und wir bleiben noch ganz kurz sportlich, denn eigentlich wäre heute Abend auch mal ein Sieg gut für die deutsche Eishockey-Nationalmannschaft bei der WM in der Schweiz. Allerdings spielen wir heute Abend in der Vorrunde ausgerechnet gegen Titelverteidiger und Olympiasieger USA. 20 nach 8 geht's da los. Also, schönen sportlichen Mittwoch euch allen.
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0: So klingen sie, die besten Hits aller Zeiten. Village People bei Antenne NRW. 8.24 Uhr, 6 Minuten vor halb 9. Es ist guten Morgen. Kommt gut rein in den Mittwoch. So, wer ist mit dabei? Wer ist schon wach? Meldet euch gerne in die Show, so wie Michaela. Guten Morgen.
1: Hallo Marc. Ich höre früh, wenn ich mich fertig mache, im Bad Antenne NRW. Dann gerne während der Arbeit, im Homeoffice vor allem. Da drehe ich es laut, da habe ich meine Ruhe und kann volle Pulle zuhören. Und beim Kochen abends, da geht's auch wieder los.
0: Sehr vorbildlich. Also, in welcher Situation hört ihr morgens Antenne NRW? Meldet euch gerne auch rein. WhatsApp 0160 339 7000. Währenddessen Santana, Maria Maria. Ich bin Marc Neugebauer. Guten Morgen.

0: Kaffee in 60 Sekunden. Ich bin Fabian Schaffer, guten Morgen. Hunderte Tankstellen in Nordrhein-Westfalen haben nach Darstellung eines Verbraucherdienstes gegen die im April eingeführte 12-Uhr-Regel verstoßen. Demnach erhöhten 447 von über 3000 Tankstellen bis zum Stichtag 11. Mai die Preise insgesamt 2634 Mal zu unerlaubten Zeiten, wie aus einer Auswertung hervorgeht. Die Quote betrug also etwa 14,5%, das ist fast jede siebte Tankstelle. Die Polizei hat in den ersten Monaten des Jahres seltener zum Taser gegriffen. Laut Innenministerium gab es im ersten Quartal 312 Einsätze der Elektroschockpistole. 2025 waren es im gleichen Zeitraum 363. Allerdings reichte es wieder in rund zwei Dritteln der Fälle, mit dem Taser zu drohen. Nur 76 Mal feuerten Beamte die Waffe ab.
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0: Heute gibt's noch mal viel Regen, aber ab morgen wird's schön und zum Wochenende auch noch warm. Heute ist der Himmel grau, es regnet und ist windig. Hier und da gibt's Gewitter mit Starkregen und Hagel, dazu 18 bis 20 Grad. Morgen startet der Tag noch regnerisch, dann verziehen sich die Wolken und die Sonne kommt raus. Am Freitag dann den ganzen Tag Sonnenschein bei Sommertemperaturen bis 29 Grad.
2: Wunderschönen guten Morgen, hier ist die Antenne NRW Verkehrszentrale. A1 Köln Richtung Dortmund zwischen Burscheid und Remscheid. 5 Kilometer Stau wegen Bergungsarbeiten. Hier ist nur ein Fahrstreifen frei. Ihr braucht eine Dreiviertelstunde länger der Zeit. Auf der A3 Oberhausen Richtung Köln zwischen Mettmann und dem Kreuz Leverkusen 15 Kilometer stockend. Hier dauert es knapp 20 Minuten länger. Auf der A42 Dortmund Richtung Kamp-Lintfort zwischen Gelsenkirchen-Bismarck und dem Kreuz Essen-Nord. Da haben wir 7 Kilometer stockenden Verkehr. Hier dauert es knapp eine Viertelstunde länger. Und ansonsten haben wir noch auf der A59 Dienstlaken Richtung Duisburg zwischen Duisburg-Walsum und dem Kreuz Duisburg 6 Kilometer Stau. Hier auch eine Viertelstunde mehr einplanen. Und die A524 Duisburg-Süd Richtung Breitscheid zwischen Duisburg-Rahm und dem Dreieck Breitscheid. 3 Kilometer Stau nach einem Unfall. Hier auch eine Dreiviertelstunde mehr einplanen.
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3: Guten Morgen, meine Damen und Herren, Ladies and Gentlemen, circa 5 Minuten noch, dann gibt's Nachschlag in Sachen guten Nachrichten, dann gibt's die Good News für euch heute mit dem Fakt, dass ihr die Chance habt, die vielleicht verrückteste Süßigkeit des Jahres zu probieren. Ja, und das auch noch for free, kostenlos, umsonst. So, was das sein soll und wo es diese Süßigkeit kostenlos gibt, darüber quatschen wir gleich in circa 5 Minuten in den Good News.
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0: Ich hoffe, ihr habt den Hit genauso sehr gefeiert, wie ich es gerade getan habe. The Rembrandts, I'll be there for you bei Antenne NRW. Das sind die besten Hits aller Zeiten für euch. Schönen guten Morgen. Gleich noch mehr Hits, unter anderem von Roy Orbison und davor noch Rosalind für euch.
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0: Gute Nachrichten für euch heute Morgen. Falls ihr die vielleicht verrückteste Süßigkeit des Jahres unbedingt testen wollt, denn der Köttbullar-Lolli von IKEA, der kommt auch nach Nordrhein-Westfalen. Viele hatten das ja dieses Jahr für einen April-Scherz gehalten, aber dann kam die Info von IKEA. Die machen das wirklich. Es wurde angekündigt, es wird in Zusammenarbeit mit Chupa Chups einen Köttbullar-Lolli geben. Übrigens, trotz Köttbullar-Geschmacksnote und Preiselbeer-Flavor ist dieser Lolli komplett vegan und der wird nicht verkauft, also die wollen da kein Geld mitmachen, sondern nur verschenkt. Und jetzt kam die Info, auch in einer IKEA-Filiale in Nordrhein-Westfalen wird das diesen Samstag passieren. Im IKEA Köln-Butzweilerhof wird der Köttbullar-Lolli diesen Samstag verteilt. Vielleicht nicht zu spät vorbeischauen, falls ihr den testen wollt. Ich kann mir schon vorstellen, dass die limitierten Lollis schnell weg sind.
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0: für den Latte Macchiato am Mittwochmorgen, oder? Roy Orbison, you got it, bei Antenne NRW. Die besten Hits aller Zeiten für euch. Schönen Morgen. Ab heute packt Kylie Minogue aus, denn ab heute gibt's bei Netflix die dreiteilige Doku Kylie zu sehen. Da geht's um ihre Anfänge in der australischen TV-Serie Neighbours und natürlich auch um ihre Karriere als Sängerin. Die Kritiken zu den ersten Singles von Kylie Minogue waren gar nicht so gut, obwohl die auf 1 gingen und Kylie zu einem internationalen Popstar gemacht haben. Und die Doku beschäftigt sich auch mit der privaten Kylie Minogue, die ja vor circa 20 Jahren die Diagnose Brustkrebs erhalten hatte und den Krebs Gott sei Dank besiegen konnte. Ich persönlich stehe ja total auf solche Dokus, ja. Also ab heute gibt's die dreiteilige Doku über Kylie Minogue bei Netflix zu sehen. Viel Spaß, falls ihr reinschaut.
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Camila Cabello, Liar bei Antenne NRW, die besten Hits aller Zeiten für euch um 9 vor 9. Guten Morgen, schön, dass ihr mit dabei seid und wir schauen aufs Wetter in Nordrhein-Westfalen. Ja, auch heute ziemlich düster. Teilweise viele Wolken, immer wieder Regen, auch Gewitter sind möglich und der Höchstwert für heute bei 20 Grad. Jetzt noch zweimal schlafen, dann ist der Sommer aber da, Freunde. Freitag, Sonnenschein und bis 29 Grad in NRW. Das ist nicht mehr lang hin. Kommt gut rein in den Tag.

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1: Ich bin Fabian Schaffer. Guten Morgen. Das Bundeskabinett soll heute eine Führerscheinreform auf den Weg bringen. Die Pläne von Verkehrsminister Schnieder zielen darauf, den meist einige tausend Euro teuren Erwerb der Fahrerlaubnis günstiger zu machen. Außerdem will das Kabinett über Vorschläge von Innenminister Dobrindt zur Stärkung des Zivil- und Bevölkerungsschutzes beraten. Den zweiten Tag in Folge demonstrieren heute Atomgegner in Ahaus und Jülich. Der erwartete Castortransport mit Atommüll wurde verschoben, wie es hieß. Er fährt erst heute und noch Infos der Demonstranten bringt er diesmal zwei Container ins Zwischenlager Ahaus statt nur einen, wie bei den letzten drei Transporten. Insgesamt müssen noch 150 Castoren nach Jülich. Nach stundenlanger Suche hat die Polizei eine Mutter aufgespürt, die gestern mit ihrem schwerkranken Säugling aus einer Duisburger Klinik verschwunden war. Die Spur der 31-Jährigen und ihres 6 Monate alten Sohns führte nach Ungarn. Die Polizei vermutet, dass die Frau nach Rumänien wollte. Die Duisburger Klinik hofft, dass sie um des Kindes willen zurückkommt. Es brauche die Behandlung, sagen die Ärzte. Der SC Freiburg möchte heute im größten Spiel der Vereinsgeschichte seinen ersten Europapokaltitel feiern. Im Endspiel der Europa League trifft der SC in Istanbul auf Aston Villa aus der Premier League. Im Falle eines Sieges würde sich Freiburg zum ersten Mal für die Champions League qualifizieren. Anstoß in Istanbul ist um 21 Uhr.
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1: Heute gibt's noch mal viel Regen, aber ab morgen wird's schön und zum Wochenende auch noch warm. Heute ist der Himmel grau, es regnet und ist windig. Hier und da gibt's Gewitter mit Starkregen und Hagel, dazu 18 bis 20 Grad. Morgen startet der Tag noch regnerisch, dann verziehen sich die Wolken und die Sonne kommt raus. Am Freitag dann den ganzen Tag Sonnenschein bei Sommertemperaturen bis 29 Grad.
2: Der Blick auf die Straßen aus der Antenne NRW Verkehrszentrale. A1 Köln Richtung Dortmund zwischen Burscheid und Remscheid. 5 Kilometer Stau wegen Bergungsarbeiten. Es dauert eine Dreiviertelstunde länger. Vorsichtig sein auf der A3 Köln Richtung Frankfurt zwischen Köln-Delbrück und Kreuz Köln-Ost. Da ist ein defektes Fahrzeug, das blockiert den Standstreifen. Auf der A3 Oberhausen Richtung Köln zwischen dem Kreuz Hilden und dem Kreuz Leverkusen haben wir 15 Kilometer Stau. Hier dauert es circa eine halbe Stunde länger. Außerdem haben wir auf der A45 Gießen Richtung Dortmund zwischen Hagen Süd und Dortmund Süd 8 Kilometer stockenden Verkehr. Hier dauert es ca. eine Viertelstunde länger. Auf der A57 Krefeld Richtung Köln zwischen dem Dreieck Neuss Süd und dem Kreuz Köln Nord 15 Kilometer stockender Verkehr. Hier braucht ihr ca. 20 Minuten länger. Und ansonsten wünschen wir allen unterwegs weiterhin noch eine gute und auch sichere Fahrt.
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3: Einen wunderschönsten guten Morgen euch. Freunde, ich habe keine Ahnung, wie die restlichen 30% überhaupt überleben können. Ist mir ein Rätsel, aber irgendwie schaffen sie es. Eine Studie zeigt, 70% in Deutschland trinken tagtäglich ihren Kaffee. 70%. Ich dachte, es wären mehr und heute Morgen wollen wir mal wegkommen von den Klassikern. Ich würde gern von euch wissen, auf welche außergewöhnliche Art und Weise habt ihr schon Kaffee getrunken? Oder vielleicht tut ihr das regelmäßig? Was habt ihr vielleicht aus anderen Ländern mitbekommen? Bin sehr gespannt, da gibt's nämlich einiges. Quatschen wir in 5 Minuten drüber. Und wenn ihr was habt, gerne schon mal eine WhatsApp. Hier direkt in die Show. Ich bin gespannt.
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0: life. Damit kann man auf jeden Fall mal wieder ein bisschen runterkommen. Milo, First Day of My Life bei Antenne NRW. Das sind die besten Hits aller Zeiten für euch. Schönen guten Morgen. So, vielleicht habt ihr euer erstes oder zweites Tässchen Kaffee ja schon neben euch stehen. Fast 70% der Deutschen trinken täglich Kaffee. Ich habe keine Ahnung, wie die restlichen 30% überleben können. Meldet euch gerne mal bei mir, finde ich sehr interessant. Es gibt ja viele verschiedene Möglichkeiten, seinen Kaffee zu trinken. Und ich würde gerne heute Morgen von euch wissen, auf welche außergewöhnliche, verrückte Art habt ihr das schon getan? Das hier finde ich schon ein bisschen widerlich. In Schweden und Finnland zum Beispiel, da trinkt man Kaffee mit Käse. Das ist kein Witz. Da kommen Käsewürfel in den warmen Kaffee rein, die saugen sich dann richtig schön voll, werden weich und warm und boah, schüttelt's mich ein bisschen, oder? Markus hat eine Nachricht reingeschickt, der ist ähnlich abgeturnt wie ich.
1: Also ich bin ja schon Fan, der alles mal probiert haben muss oder probiert haben möchte. Aber Käse und Kaffee, nee, danke.
0: Ja, danke dir, ich kann es mir auch echt nicht vorstellen. Aber jetzt seid ihr dran. Auf welche verrückte Art? Bin schon gespannt. Habt ihr schon euren Kaffee getrunken oder was habt ihr bei anderen mitbekommen? Chris ist in der Show und ich muss sagen, das, was er sagt, ist fast noch ein bisschen schlimmer als der Käse im Kaffee.
2: Ja, tatsächlich hat mein Onkel früher immer schwarzen Kaffee mit einem roten Ei getrunken. Also der hat auch direkt einfach aufgeschlagen und mit der Schale und einfach da rein und das war so widerlich. Könnte ich mir nicht vorstellen, sowas zu trinken.
0: Ah, Chris, danke schön. Was ist denn los? Ein rohes Ei mit Schale im Kaffee? Also ich habe nochmal nachgehakt, das ist dein Ernst, das ist keine Verarsche. Ihr seid dran heute Morgen. Auf welche verrückte Art und Weise? Ich bin ein bisschen geschockt. Habt ihr schon euren Kaffee getrunken oder was habt ihr bei anderen mitbekommen? WhatsApp, gerne direkt in die Show. 0160 339 7000. Ihr hört Antenne NRW. Ich bin Marc Neugebauer. Schönen Morgen euch.

0: Erasure bei Antenne NRW. Das sind die besten Hits aller Zeiten für euch. Schönen guten Morgen. Und jetzt wird's kaffeetechnisch noch ein bisschen verrückter. Ich möchte ja von euch heute Morgen wissen, auf welche verrückte Art und Weise trinkt ihr besonders gern euren Kaffee? Und Kerstin hat sich auch via WhatsApp in die Show gemeldet. Sie trinkt besonders gerne Bumble Coffee. Habe ich persönlich noch nie von gehört. Bumble Coffee bedeutet, schreibt sie hier, Eiswürfel ins Glas, Orangensaft und dann kommt Espresso obendrauf auf den Orangensaft. Und das soll richtig gut schmecken und vor allem auch erfrischend sein. Und durch diese Schichtung erinnert es farbtechnisch so ein bisschen an eine Hummel. Deswegen Bumble Coffee. Okay, vielleicht muss man es einfach mal probieren. So, auf welche verrückte Art und Weise trinkt ihr euren Kaffee am liebsten? Wofür werdet ihr vielleicht manchmal auch blöd angeschaut? WhatsApp, gerne zu mir ins Studio. 0160 339 7000.
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Guten Morgen mit Limp Bizkit, Behind Blue Eyes bei Antenne NRW. Das sind die besten Hits aller Zeiten für euch. 5 Minuten vor 9:30 ist es. Ich bin Marc Neugebauer und mache mit euch eine kleine Zeitreise in die 90er. No Mercy für euch.

0: DAW in 60 Sekunden. Ich bin Fabian Schaffer, guten Morgen. Den zweiten Tag in Folge demonstrieren heute Atomgegner in Ahaus und Jülich. Der erwartete Castortransport mit Atommüll wurde verschoben, wie es hieß. Er fährt erst heute und noch Infos der Demonstranten bringt er diesmal 2 Container ins Zwischenlager Ahaus statt nur einen, wie bei den letzten 3 Transporten. Insgesamt müssen noch 150 Castoren nach Jülich. Nach stundenlanger Suche hat die Polizei eine Mutter aufgespürt, die gestern mit ihrem schwerkranken Säugling aus einer Duisburger Klinik verschwunden war. Die Spur der 31-Jährigen und ihres 6 Monate alten Sohns führte nach Ungarn. Die Polizei vermutet, dass die Frau nach Rumänien wollte. Die Duisburger Klinik hofft, dass sie um des Kindes willen zurückkommt. Es brauche die Behandlung, sagen die Ärzte.
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0: Heute gibt's noch mal viel Regen, aber ab morgen wird's schön und zum Wochenende auch noch warm. Heute ist der Himmel grau, es regnet und ist windig. Hier und da gibt's Gewitter mit Starkregen und Hagel, dazu 18 bis 20 Grad. Morgen startet der Tag noch regnerisch, dann verziehen sich die Wolken und die Sonne kommt raus. Am Freitag dann den ganzen Tag Sonnenschein bei Sommertemperaturen bis 29 Grad.
2: Der Blick auf die Straßen aus der Antenne NRW-Verkehrszentrale. A1 Köln Richtung Dortmund zwischen Burscheid und Remscheid. 5 Kilometer Stau wegen Bergungsarbeiten. Es dauert eine Dreiviertelstunde länger. Vorsichtig sein auf der A3 Köln Richtung Frankfurt zwischen Köln-Delbrück und Kreuz Köln-Ost. Da ist ein defektes Fahrzeug, das blockiert den Standstreifen. Auf der A3 Oberhausen Richtung Köln zwischen dem Kreuz Hilden und dem Kreuz Leverkusen haben wir 15 Kilometer Stau. Hier dauert es circa eine halbe Stunde länger. Außerdem haben wir auf der A45 Gießen Richtung Dortmund zwischen Hagen Süd und Dortmund Süd 8 Kilometer stockenden Verkehr. Hier dauert es circa eine Viertelstunde länger. Auf der A57 Krefeld Richtung Köln zwischen dem Dreieck Neuss Süd und dem Kreuz Köln Nord 15 Kilometer stockender Verkehr. Hier braucht ihr circa 20 Minuten länger. Und ansonsten wünschen wir allen unterwegs weiterhin noch eine gute und auch sichere Fahrt.
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3: Guten Morgen, ihr wunderschönen Menschen. Danke euch fürs Einschalten. Auch Alexandra ist jeden Morgen in der Show mit dabei. Sag, wie anstrengend ist es mit mir?
4: Ach Marc, keine Sorgen, alles gut. Ich habe auch Spaß bei der Arbeit, wenn ich da im OP stehe und Patienten narkotisiere. Aber deine Laune morgens ist ansteckend. Nicht anstrengend, sondern ansteckend. Ich wünsche dir jetzt auch einen schönen Tag. Ich muss jetzt ins Büro.
3: Yeah! Ja, entspannten Tag und ihr meldet euch auch gerne mal rein in die Show. Freue mich, von euch zu hören.
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0: Es ist schon Mittwoch, Freunde. Bruce Springsteen, Dancing in the Dark bei Antenne NRW. Wir spielen euch die besten Hits aller Zeiten. Guten Morgen.
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0: Ab heute gibt's einen neuen Film aus dem Star-Wars-Universum in den Kinos in Nordrhein-Westfalen zu sehen. Ja, die Fans haben lange drauf gewartet. The Mandalorian and Grogu, auch besser bekannt als Baby Yoda, gibt's ab heute zu sehen. Helen Martin aus der Antenne NRW-Kinoredaktion weiß, ob sich's lohnt, da reinzugehen.
2: Das Imperium ist gefallen. Die Neue Republik versucht, sich das zu bewahren, was sich die Rebellion erfolgreich erkämpft hat.
3: Hier geht es nicht um Rache. Es geht darum, einen weiteren Krieg zu verhindern.
2: Zur Unterstützung ist Din Djarin da, ein erfahrener mandalorianischer Kopfgeldjäger. Mit dabei sein junger Schützling Grogu.
4: Bevor es losgeht, überprüfst du deine Rüstung. Das Kind wird Jahrhunderte länger leben als ich. Ich werde nicht immer da sein, um ihn zu beschützen.
2: Die beiden bekommen den Auftrag, Rotter den Hutten zu retten.
4: Ich brauche eine Information.
5: Wow, dafür sage ich dir alles, was du willst.
4: Ich suche einen Hutten.
5: Für heute geschlossen, danke.
2: Doch es gibt sie noch, die imperialen Kriegsherren, die in der Galaxis zerstreut sind. Und die versuchen, wieder an die Macht zu kommen.
6: Du wirst leiden. Dann ist er dran.
2: Die Mission ist klar.
4: Wir werden jeden Schurken in diesem Kartenspiel ausschalten.
2: The Mandalorian and Grogu. Ich kann nur sagen, das Warten hat sich gelohnt.
0: Dankeschön, Helen. Also ab heute wieder Star Wars Feeling in den Kinos in Nordrhein-Westfalen. Viel Spaß euch allen.
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Guten Morgen nach ganz Nordrhein-Westfalen. Survivor, Eye of the Tiger bei Antenne NRW. Die besten Hits aller Zeiten für euch. Schönen guten Morgen. Einige Autofahrer und Autofahrerinnen dürften heute wohl eine kleine Party feiern, denn die Vollsperrung an der A59 rund um das Kreuz Leverkusen-West soll heute Nachmittag aufgehoben werden. Amen! Seit 3 Wochen gab es ja die Vollsperrung an der A59, weil es Arbeiten an der neuen Rheinbrücke gab. Und darüber spricht Nordrhein-Westfalen heute Morgen auch. Vielleicht hattet ihr das mitbekommen, dass seit der Nacht von

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John Denver, bei Antenne NRW. Die besten Hits aller Zeiten für euch um 5 vor 10. Guten Morgen, ich bin Marc Neugebauer. Ich verziehe mich jetzt so langsam, aber vorher versaue ich euch nochmal kurz den Morgen, denn ich muss euch enttäuschen. Falls ihr noch nicht nachgeschaut habt, kann ich euch sagen, ihr habt den Euro-Jackpot gestern nicht geknackt. Nein. Ich auch nicht. Niemand hat das. Und damit liegt der am Freitag tatsächlich bei der höchstmöglichen Gewinnsumme von 120 Millionen Euro. Krass, oder? Was würdet ihr mit so viel Kohle machen? Kommt noch gut durch den Mittwoch. Wir hören uns morgen früh wieder. Jetzt ab 10 übernimmt Kollegin Josephine Petzold. Davor jetzt noch Leslie Clio. I couldn't care less bei Antenne NRW.

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1: Ich bin Fabian Schaffer. Pünktlichkeit und Deutsche Bahn. Hier liegen Wunsch und Wirklichkeit recht weit auseinander. Bundesverkehrsminister Schnieder hofft dennoch, dass in diesem Jahr das Ziel von mehr als 60% Pünktlichkeit im Fernverkehr erreicht wird, sagte er der FAZ. Katrin Müller berichtet.
2: Im April kam mehr als jeder dritte Fernzug verspätet ans Ziel. Immerhin schon eine deutliche Verbesserung im Vergleich zum Jahresanfang. Verkehrsminister Schnieder sagt, er sei froh, wenn im Fernverkehr über das ganze Jahr eine Pünktlichkeit von über 60% erreicht wird. Auch die Bahn hält an diesem Ziel fest. Als verspätet gilt ein Zug ab einer Verzögerung von 6 Minuten.
1: Die Bundesregierung will heute eine Führerscheinreform auf den Weg bringen. Bei den Plänen von Verkehrsminister Schnieder geht es vor allem darum, dass die Fahrerlaubnis günstiger werden soll. Dafür sollen die Fahrschulen unter anderem mehr digitalen Unterricht anbieten und Simulatoren einsetzen können. Vorgesehen sind auch neue Regeln zu Sonderfahrten sowie theoretischen und praktischen Prüfungen. Nach ihrem Absturz beim ESC in Wien soll Sarah Engels einen Top-Auftritt beim CSD in Köln bekommen. Am 5. Juli soll es eine wilde Bühnenshow mit Flammenprojektion geben. Die queere Community reagierte im Netz zum Teil befremdet. Es gab Fragen, was Sarah Engels mit dem CSD zu tun habe. Die Organisatoren beim Cologne Pride sahen das anders. Sie schrieben, wir sind komplett on fire. Morgen gibt Bundestrainer Julian Nagelsmann den Kader für die Fußball-WM bekannt und schon jetzt sickern erste Details durch. Medienberichten zufolge soll Lennart Karl vom FC Bayern mit dabei sein, genauso wie der Kölner Said Elmaler. Ebenfalls im Aufgebot stehen soll der Dortmunder Felix Metscher und das Stuttgarter Trio Undaf, Leveling und Stiller. Ins Tor soll Manuel Neuer zurückkehren.
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1: Heute gibt's noch mal viel Regen, aber ab morgen wird's schön und zum Wochenende auch noch warm. Heute ist der Himmel grau, es regnet und ist windig. Hier und da gibt's Gewitter mit Starkregen und Hagel, dazu 18 bis 20 Grad. Morgen startet der Tag noch regnerisch, dann verziehen sich die Wolken und die Sonne kommt raus. Am Freitag dann den ganzen Tag Sonnenschein bei Sommertemperaturen bis 29 Grad.
3: Einen schönen Tag zusammen, ich bin Leo und wir schauen mal auf die Straßen. A1 Köln Richtung Dortmund, zwischen Burscheid und Remscheid etwa 45 Minuten plus, 5 Kilometer Stau an einer Baustelle. A3 Oberhausen Richtung Köln, zwischen Kreuz Hilden und Kreuz Leverkusen etwa 20 Minuten plus, 10 Kilometer stockender Verkehr. Die A44 Olpe Richtung Köln, die ist zwischen dem Kreuz Olpe Süd und Eckenhagen wegen Bergungsarbeiten gesperrt. Die A44 Essen Richtung Düsseldorf, die ist zwischen Ratingen, Schwarzbach und Kreuz Düsseldorf Nord wegen Tunnelarbeiten gesperrt. 2 Kilometer Stau, die Umleitungsstrecken sind ziemlich überlastet. Wir empfehlen den Bereich am besten weiträumig zu umfahren. Außerdem A44 Kassel Richtung Dortmund zwischen Erwitte, Anröchte und Soest etwa 10 Minuten plus, 4 Kilometer Stau. Dort steht ein defektes Fahrzeug auf der rechten Spur. Weiter geht's dann mit der A59 Düsseldorf Richtung Köln. Die ist zwischen dem Dreieck Monheim Süd und dem Kreuz Leverkusen-West wegen Arbeiten an der Leverkusener Brücke noch bis zum Nachmittag gesperrt. Und die letzte Meldung, die kommt von der A61 Venlo Richtung Mönchengladbach. Zwischen Grenzwald und Kaldenkirchen Süd etwa 30 Minuten plus, 2 Kilometer Stau. Das war's. Ich wünsche euch eine gute und auch sichere Fahrt.
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5: Einen wunderschönen Mittwochvormittag. Kurz nach 10 haben wir und wäre es nicht schön, wenn ihr selbst mitentscheiden könntet, wie nervige Behörden endlich einfacher werden? Das könnt ihr. In 10 Minuten geht es bei uns um ein neues Projekt der Bundesregierung, bei dem eure Ideen plötzlich ziemlich viel verändern könnten. Warum dabei ausgerechnet Taiwan als großes Vorbild gilt, das hört ihr gleich. Also dranbleiben. Vorher die besten Hits aller Zeiten. Jetzt Nick Kamen. Ich bin Josephine Petzold. Schönen Mittwoch.

0: Na, das passt doch perfekt. Foreigner bei Antenne NRW mit dem Song Urgent, also dringend und dringend. Naja, das ist so ein Wort, das kennt man oft bei Behörden in Deutschland nicht so wirklich. Lange Formulare, komplizierte Anträge oder ewige Wartezeiten auf dem Amt, das kennt ihr bestimmt auch, oder? Genau deshalb startet jetzt aber ein, naja, ungewöhnliches Projekt der Bundesregierung. Bürgerinnen und Bürger sollen selbst nämlich Ideen liefern, wie der Staat einfacher und moderner werden kann. Ja, sogar konkrete digitale Lösungen oder Prototypen sind gefragt. Und wie das funktionieren soll, das weiß meine Kollegin Helen Martin. Hallo.
1: Hi.
0: Was genau steckt denn hinter dem, naja, ich sag mal, es klingt klassisch nach Bundesregierung, die haben dem Ganzen den Titel gegeben, Deutschland, was geht? Was steckt dahinter?
1: Ja, das Ganze ist eine Art bundesweiter Ideenwettbewerb für bessere Verwaltung. Bis Mitte Juni können Bürger online oder telefonisch melden, wo Behörden im Alltag nerven oder Prozesse unnötig kompliziert sind. Danach wird öffentlich abgestimmt, welche Themen besonders wichtig sind. Und für die besten Ideen sollen dann konkrete digitale Lösungen entwickelt werden.
0: Okay, heißt das, wir können wirklich mitentscheiden, wie der Staat moderner wird oder...
1: Zumindest ist genau das das Ziel. Die Bundesregierung möchte stärker einbeziehen, wo Menschen im Alltag Probleme mit Ämtern oder Behörden erleben. Und es geht eben nicht nur um Beschwerden, sondern ausdrücklich auch um neue Ideen und technische Ansätze.
0: Und dabei schaut Deutschland auf ein Land ganz besonders als ja, quasi Paradebeispiel.
1: Genau, nämlich auf Taiwan. Taiwan gilt bei digitaler Bürgerbeteiligung als Vorreiter. Dort arbeiten Staat und digitale Initiativen schon länger eng zusammen. Bürger können online Probleme melden oder Lösungen mit entwickeln. Dadurch sollen Prozesse schneller, transparenter und verständlicher werden.
0: Ich danke dir, Helen. Vielleicht landet ja die nächste gute Idee für weniger Behördenfrust tatsächlich nicht im Wartezimmer, sondern direkt beim Staat.
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1: Heute gibt's noch mal viel Regen, aber ab morgen wird's schön und zum Wochenende auch noch warm. Heute ist der Himmel grau, es regnet und ist windig. Hier und da gibt's Gewitter mit Starkregen und Hagel, dazu 18 bis 20 Grad. Morgen startet der Tag noch regnerisch, dann verziehen sich die Wolken und die Sonne kommt raus. Am Freitag dann den ganzen Tag Sonnenschein bei Sommertemperaturen bis 29 Grad.
2: Einen schönen Tag zusammen, ich bin Leo und wir schauen mal auf die Straßen. A1 Köln Richtung Dortmund, zwischen Burscheid und Remscheid etwa 45 Minuten plus, 5 Kilometer Stau an einer Baustelle. A3 Oberhausen Richtung Köln, zwischen Kreuz Hilden und Kreuz Leverkusen etwa 20 Minuten plus, 10 Kilometer stockender Verkehr. Die A44 Olpe Richtung Köln, die ist zwischen dem Kreuz Olpe Süd und Eckenhagen wegen Bergungsarbeiten gesperrt. Die A44 Essen Richtung Düsseldorf, die ist zwischen Ratingen, Schwarzbach und Kreuz Düsseldorf-Nord wegen Tunnelarbeiten gesperrt. 2 Kilometer Stau, die Umleitungsstrecken sind ziemlich überlastet. Wir empfehlen den Bereich am besten weiträumig zu umfahren. Außerdem A44 Kassel Richtung Dortmund zwischen Erwitte an Röchte und Soest etwa 10 Minuten plus, 4 Kilometer Stau. Dort steht ein defektes Fahrzeug auf der rechten Spur. Weiter geht's dann mit der A59 Düsseldorf Richtung Köln. Die ist zwischen dem Dreieck Monheim Süd und dem Kreuz Leverkusen-West wegen Arbeiten an der Leverkusener Brücke noch bis zum Nachmittag gesperrt. Und die letzte Meldung, die kommt von der A61 Venlo Richtung Mönchengladbach zwischen Grenzwald und Kaldenkirchen Süd etwa 30 Minuten plus 2 Kilometer Stau. Das war's. Ich wünsche euch eine gute und auch sichere Fahrt.
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0: schnell mal zum Supermarkt und fix eingeparkt und plötzlich ist da ein Kratzer oder eine kleine Delle am Nachbarauto. Ups, gerade auf Parkplätzen passiert das ständig. Viele wissen dann aber nicht genau, was sie tun müssen, aber wir klären euch jetzt auf.
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0: Freddy aus der Antenne NRW-Redaktion, du weißt Bescheid. Was ist denn der häufigste Fehler nach so einem kleinen Rempler auf dem Parkplatz?
2: Einfach wegzufahren. Mhm. Auch kleine Schäden gelten rechtlich nicht als Kleinigkeit. Wer den Unfallort verlässt, riskiert Ärger wegen Unfallflucht. Deshalb sollte man immer versuchen, den Besitzer oder die Besitzerin zu informieren oder eben notfalls die Polizei zu kontaktieren. Ein Zettel an der Scheibe alleine reicht rein rechtlich meistens nicht aus.
0: Ja, und wenn es dann passiert ist, wie dokumentiert man den Schaden denn dann am besten?
2: Fotos machen ist da das Wichtigste, möglichst direkt und aus mehreren Perspektiven. Außerdem Kennzeichen, Uhrzeit und Parkplatz notieren. Wichtig ist auch, ruhig zu bleiben und die eigene Versicherung möglichst zeitnah zu informieren. Gerade bei kleinen Parkschäden lässt sich vieles unkompliziert klären, wenn sauber dokumentiert wurde.
0: Absolut richtig. Vielen Dank, Freddy. Morgen geht's weiter mit unserem Alltagscheck und da klären wir dann mal ein paar Handymythen und zwar rund ums Laden und den Akku.
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0: schönen Mittwochvormittag. Hier ist Antenne NRW und ich habe jetzt die Top-Themen des Tages für euch. In Duisburg hat die Polizei stundenlang nach einer Mutter mit ihrem schwerkranken Baby gesucht. Jetzt wurde die 31-Jährige und ihr 6 Monate alter Sohn in Ungarn gefunden. Außerdem, der sogenannte Raser von Moers darf abgeschoben werden. Der Mann war wegen eines illegalen Autorenns mit Todesfolge zu 5 Jahren Haft verurteilt worden. Diese und weitere News jederzeit auf antenne.nrw und die ausführlichen Nachrichten hört ihr gleich um 11.
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1: Ich bin Fabian Schaffer. Der Bundesfinanzhof hat die Grundsteuerreform in Baden-Württemberg für verfassungskonform erklärt. In einem Grundsatzurteil hat das Gericht in München alle Klagen gegen die neue Regelung abgewiesen. Bereits im November hatte der BfH das Bundesmodell bestätigt, das in 11 Bundesländern gilt. 5 Länder, darunter Bayern und Baden-Württemberg, haben eigene Regelungen getroffen. Das Bundeskabinett soll heute eine Führerscheinreform auf den Weg bringen. Die Pläne von Verkehrsminister Schnieder zielen darauf, den meist einige tausend Euro teuren Erwerb der Fahrerlaubnis günstiger zu machen. Schnieder bei Welt TV.
2: Da sind Sie schnell bei 10.000 Euro. Das ist einfach zu viel und die anderen Länder in Europa sind zum Teil deutlich günstiger als wir. Also es geht und wir wollen uns auf den Weg machen, den Führerschein günstiger zu machen.
1: Außerdem will das Kabinett über Vorschläge von Innenminister Dobrindt zur Stärkung des Zivil- und Bevölkerungsschutzes beraten. Fußballlegende Lukas Podolski kauft sich einen eigenen Club. Er will den Fußballverein im polnischen Sarpsche übernehmen. Am Rande eines Termins von NRW-Ministerpräsident Wüst bei dessen Polenreise sagte Podolski, er habe schon Anteile an dem Club in Schlesien. Jetzt entscheide die Stadt, ob er den Rest bekomme. Die Stadtverwaltung habe andere Aufgaben. Bei ihm sei der Verein in guten Händen. Der SC Freiburg möchte heute im größten Spiel der Vereinsgeschichte seinen ersten Europapokaltitel feiern. Im Endspiel der Europa League trifft der SC in Istanbul auf Aston Villa aus der Premier League. Im Falle eines Sieges würde sich Freiburg zum ersten Mal für die Champions League qualifizieren. Anstoß in Istanbul ist um 21 Uhr.
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1: Heute gibt es vor allem eines, viel Regen, aber ab morgen wird's schön und zum Wochenende auch noch warm. Heute gibt es neben grauem Himmel Gewitter mit Starkregen und Hagel, dazu 18 bis 20 Grad. Morgen startet der Tag noch regnerisch, dann kommt aber die Sonne raus. Am Freitag dann den ganzen Tag Sonnenschein bei Sommertemperaturen bis 29 Grad.
3: Schön, dass ihr dabei seid. Ich bin Leo und wir schauen mal zusammen auf die Straßen. Ich habe hier 5 Meldungen für euch. A2 Dortmund Richtung Oberhausen zwischen Dreieck Bottrop und Kreuz Oberhausen. Etwa 15 Minuten plus 7 Kilometer stockender Verkehr. A3 Oberhausen Richtung Köln zwischen Kreuz Hilden und Kreuz Leverkusen. Etwa 20 Minuten plus mehr als 10 Kilometer Stau. Die A44 Essen Richtung Düsseldorf ist zwischen Ratingen, Schwarzbach und Kreuz Düsseldorf Nord. Wegen Tunnelarbeiten noch bis Dienstag gesperrt. Die A59 Düsseldorf Richtung Köln, die ist zwischen dem Dreieck Monheim Süd und dem Kreuz Leverkusen West wegen Arbeiten an der Leverkusener Brücke voraussichtlich noch bis zum Nachmittag gesperrt. Und die letzte Meldung, die kommt von der A61 Venlo Richtung Mönchengladbach zwischen Grenzwald und Kaldenkirchen Süd, etwa 15 Minuten plus 2 Kilometer Stau. Das war's, ich wünsche euch eine gute und auch sichere Fahrt.
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5: 11:04, einen wunderschönen Mittwochvormittag wünsche ich euch. Ich bin Josephine Petzold, die nächsten Stunden für euch da. Und heute ist es zwar noch ein bisschen bewölkt, aber wir können uns schon auf morgen freuen. Ab dann soll das Wetter sich nämlich wandeln und wesentlich sonniger werden. Ist das nicht schön? Dazu die besten Hits aller Zeiten hier bei Antenne NRW. Jetzt 4 Hits am Stück. Dabei Tina Turner, Leon Rimes, Lady Gaga, das ist die geballte Frauenpower. Und jetzt Fergal Sharkey. Schönen Mittag euch.

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1: Das schöne lange Pfingstwochenende steht uns bevor und dann ist es soweit. Ja, dann soll auch endlich die Sonne wieder richtig zuschlagen und dabei gerät eine Sache gern mal in Vergessenheit. Der Schutz für unsere Haut. Ja, UV-Strahlung, das sollte nicht unterschätzt werden. Und wusstet ihr, dass Bienengift dabei helfen kann? Ja, heute ist außerdem auch Welttag der Biene. Mensch, wie passend. Und wir sprechen jetzt mit Daniel Stecher vom Europäischen Naturheilbund e.V. Warum ist Sonnenschutz für die Haut denn so wichtig?
2: Grundsätzlich ist Licht einmal Leben und Vitamin D wird von unserem Körper dringend gebraucht. Aber die UV-Strahlung ist zu unterschiedlichen Zeiten unterschiedlich intensiv und trifft die Haut und kann schnell mal Schäden der Hautzellen verursachen, die sich erst Jahre später zeigen. Deswegen sind gerade Gesicht, Nacken oder auch die Hände besonders exponiert. Ein guter und natürlicher Schutz hilft der Haut, gesund und widerstandsfähig zu bleiben.
1: Okay, und was unterscheidet natürlichen Sonnenschutz von vielen klassischen Sonnencremes?
2: Viele klassische Sonnencremes setzen auf chemische Filter wie Octocrylen. Und dieser Stoff, den wir aus billigen Sonnenmilchprodukten kennen, sorgt für tränende und brennende Augen, während natürliche Sonnenpflege mit mineralischen Filtern wie Zinkoxid arbeitet. Diese legen sich wie ein feiner Schutzfilm auf die Haut und reflektieren quasi die UV-Strahlung. Ganz neu sind Formeln, die so fein verarbeitet sind, dass kaum noch ein weißer Film im Sinne des Schneemann-Effektes im Gesicht verbleibt.
1: Welche Rolle spielt denn nun das Bienengift in moderner Hautpflege?
2: Das Gift der Biene wird schon länger in der Hautpflege eingesetzt und ist vor allem wegen der besonderen Wirkung auf die Hautstruktur bekannt, weil es die Haut entspannt und Muskelkontraktion reduziert. Dadurch wird die Haut glatter und weniger gestresst und das Ganze unterstützt und fördert gleichzeitig die Hautresilienz, eben auch bei der Sonneneinstrahlung. Wichtiger Side-Effekt am Rande: für die Gewinnung des Bienengiftes für hochwertige Produkte müssen Bienen natürlich nicht sterben.
1: Und welche weiteren natürlichen Wirkstoffe unterstützen die Haut bei Sonne?
2: Hochwertige Formeln kombinieren den Sonnenschutz heutzutage mit gleichzeitig intensiver Hautpflege und reichhaltiger Zusammensetzung. Beispielsweise können Extrakte aus Mandarinen die Haut bei Rötungen beruhigen und andere weitere hochwertig dosierte Pflegeöle sorgen für ideale Versorgung der Haut und dadurch ist es dann so, dass das Produkt auch wirklich Schutz und Pflege bietet.
1: So, und jetzt noch abschließend. Welche Neuheiten im Bereich natürlicher Sonnenschutzprodukte gibt es denn aktuell?
2: Ein gutes Beispiel, das wir beim Europäischen Naturheilbund getestet haben, 100% made in Germany, ist aus dem Hause Schlosswald Bienengut der neue Marisol UV-Sunblocker. Dieser enthält Lichtschutzfaktor 50 bei gleichzeitig intensiver Pflegeformel und reiner Naturkosmetik, die ausschließlich mit hochwertigem Zinkoxid und echtem Bienengift arbeitet und absolut empfehlenswert von uns eingestuft wird.
1: Daniel Stecher vom Europäischen Naturheilbund e.V., vielen Dank.
2: Sehr gerne.
1: Ja, Sonnenschutz gehört zu den wichtigsten Begleitern für gesunde Haut und moderne Naturkosmetik. Zeigt, wie sich effektiv UV-Schutz mit intensiver Pflege kombinieren lässt. 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
1: Heute gibt es vor allem eines, viel Regen, aber ab morgen wird's schön und zum Wochenende auch noch warm. Heute gibt es neben grauem Himmel Gewitter mit Starkregen und Hagel, dazu 18 bis 20 Grad. Morgen startet der Tag noch regnerisch, dann kommt aber die Sonne raus. Am Freitag dann den ganzen Tag Sonnenschein bei Sommertemperaturen bis 29 Grad.
2: Schön, dass ihr dabei seid. Ich bin Leo und wir schauen mal zusammen auf die Straßen. Ich habe hier 5 Meldungen für euch. A2 Dortmund Richtung Oberhausen zwischen Dreieck Bottrop und Kreuz Oberhausen. Etwa 15 Minuten plus 7 Kilometer stockender Verkehr. A3 Oberhausen Richtung Köln zwischen Kreuz Hilden und Kreuz Leverkusen. Etwa 20 Minuten plus mehr als 10 Kilometer Stau. Die A44 Essen Richtung Düsseldorf ist zwischen Ratingen Schwarzbach und Kreuz Düsseldorf Nord. Wegen Tunnelarbeiten noch bis Dienstag gesperrt. Die A59 Düsseldorf Richtung Köln, die ist zwischen dem Dreieck Monheim Süd und dem Kreuz Leverkusen West wegen Arbeiten an der Leverkusener Brücke voraussichtlich noch bis zum Nachmittag gesperrt. Und die letzte Meldung, die kommt von der A61 Venlo Richtung Mönchengladbach zwischen Grenzwald und Kaldenkirchen Süd, etwa 15 Minuten plus 2 Kilometer Stau. Das war's, ich wünsche euch eine gute und auch sichere Fahrt.
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1: 20. Mai 1985. Bruce Springsteen entert die Charts mit I'm on Fire. An einem Tag im Frühjahr 82 spielt der Boss, Bruce Springsteen, während einer Aufnahmesession im Studio so ein bisschen mit langsamen Johnny Cash-Rhythmen rum. Was dabei rauskommt, passt zu Texten, die er vor längerer Zeit schon geschrieben hat. In dem Moment ist er gerade mit seinem Pianisten und mit seinem Schlagzeuger allein im Studio. Der Rest der Band macht gerade Pause, weil die Luft irgendwie raus ist. Die drei nutzen die Zeit dann und nehmen die erste Version von I'm on Fire einfach alleine auf. Es geht in der Nummer um einen Mann, der nachts schweißgebadet aufwacht. Dabei kann er an nichts anderes denken als an die wunderschöne Frau, die er vergöttert. Und in dem Moment, in dem er aufwacht, fühlt es sich für ihn so an, als würde er in Flammen stehen. Daher kommt der Titel I'm on Fire. Ein Song mit dem perfekten Mix aus einem Hauch Johnny Cash und der sanften Stimme vom Boss persönlich, von Bruce Springsteen.

0: Hier ist Antenne NRW am Mittwochvormittag jetzt mit den Top-Themen des Tages. Kupferdiebe verursachen an E-Ladesäulen in NRW inzwischen Millionenschäden. Besonders betroffen sind Schnellladesäulen, deren Reparatur oft mehrere tausend Euro kostet. Und am Samstag wird Düsseldorf wieder zum Treffpunkt für Japan-Fans aus ganz NRW. Beim Japan-Tag gibt's Kultur, Streetfood und am Abend das große Feuerwerk am Rhein. 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
1: Ich bin Fabian Schaffer. Das Bundeskabinett hat beschlossen, dass ältere Menschen ihren Personalausweis nicht mehr erneuern müssen. Wer beim letzten Antrag 70 Jahre oder älter war, darf ihn unbegrenzt benutzen. Außerdem muss bei einem Umzug der Wohnort im Reisepass künftig nicht mehr geändert werden. In Kraft treten sollen die Regelungen frühestens in der zweiten Jahreshälfte. Die Bundesanwaltschaft hat in München zwei mutmaßliche chinesische Spione festnehmen lassen. Das Ehepaar mit deutscher Staatsangehörigkeit soll für einen chinesischen Geheimdienst Kontakt zu Wissenschaftlern an deutschen Hochschulen aufgenommen haben. In mehreren Bundesländern fanden Maßnahmen statt, teilte die Karlsruher Behörde mit. Der deutsche E-Automarkt ist der größte in Europa. Im vergangenen Jahr stiegen bei uns die Verkaufszahlen um 50% auf die Rekordzahl von 850.000. Das zeigt der neue Elektromobilitätsbericht der Internationalen Energieagentur, der in Paris vorgestellt wurde. Von dort berichtet Michael Evers.
2: Deutschland liegt mit den gestiegenen Verkaufszahlen im Trend, denn auch weltweit hat der Absatz von E-Autos weiter angezogen. Ein Viertel aller rund um den Globus verkauften Neuwagen waren im vergangenen Jahr Elektroautos. Und mit der anhaltenden Blockade der Straße von Hormuz und hohen Benzinpreisen könnte der Trend einen weiteren Schub bekommen, meint die Internationale Energieagentur hier in Paris.
1: Das Theater von Bocholt im Westmünsterland findet seine Stühle nicht mehr wieder. Das Theater wird gerade renoviert. Es gab seine 600 roten Plüschklappsessel an eine Fachfirma, um ihnen neue Polster zu verpassen. Die Firma schickte ein Muster, dann war sie plötzlich nicht mehr erreichbar und spurlos verschwunden. Jetzt soll die Polizei herausfinden, was aus den 600 Theaterstühlen geworden ist.
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1: Heute gibt es vor allem eines, viel Regen, aber ab morgen wird's schön und zum Wochenende auch noch warm. Heute gibt es neben grauem Himmel Gewitter mit Starkregen und Hagel, dazu 18 bis 20 Grad. Morgen startet der Tag noch regnerisch, dann kommt aber die Sonne raus. Am Freitag dann den ganzen Tag Sonnenschein bei Sommertemperaturen bis 29 Grad.
3: Hallo zusammen, ich bin Leo und wir schauen mal auf die Straßen. A1 Münster Richtung Köln zwischen Kreuz Dortmund-Unna und Westhofener Kreuz etwa 15 Minuten plus 2 Kilometer Stau nach einem Unfall. A1 Dortmund Richtung Köln zwischen Schwerte und Westhofener Kreuz ungesicherte Unfallstelle. Weiter geht's mit der A4 Köln Richtung Aachen zwischen Kreuz Aachen und Aachen Zentrum etwa 10 Minuten plus 2 Kilometer Stau. Dort ist wegen Bauarbeiten nur ein Fahrstreifen frei. Die A44 Düsseldorf-Essen ist zwischen dem Kreuz Düsseldorf-Nord und Ratingen-Schwarzbach in beide Richtungen wegen Tunnelarbeiten bis Dienstag gesperrt. Außerdem A44 Kassel Richtung Dortmund zwischen Warburg und Marsberg etwa 15 Minuten plus 7 Kilometer stockender Verkehr. Die A59 Düsseldorf Richtung Köln, die ist zwischen dem Dreieck Monheim Süd und dem Kreuz Leverkusen West wegen Arbeiten an der Leverkusener Brücke voraussichtlich noch bis zum Nachmittag gesperrt. Und die letzte Meldung, die kommt von der A61 Venlo Richtung Mönchengladbach zwischen Grenzwald und Kaldenkirchen Süd. Da dauert es etwa 30 Minuten länger, 5 Kilometer Stau. Das war's. Ich wünsche euch eine gute und auch sichere Fahrt.
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5: Einen wunderschönen Mittag. Wir haben kurz nach 12 und es tut mir leid, ich muss leider euren Mittag jetzt ein bisschen versauen, weil die Nachricht, die hat die Musikwelt erschüttert. Aqua haben sich getrennt. Genau, Aqua mit Barbie Girl, das waren die. Die haben jetzt ihr Aus nach 30 Jahren bekannt gegeben, aber was haben die letzten 30 Jahre eigentlich gemacht? Das klären wir gleich und natürlich hören wir dann auch den Song. Also unbedingt dranbleiben. Ich bin Josephine Petzold, euer Barbie Girl vom Mittag.

Wunderschönen Mittwochmittag mit Antenne NRW und jetzt leider einer schlechten Nachricht. Es ist aus. Schluss und vorbei. Die Eurodance-Band Aqua hat jetzt nach fast 30 Jahren ihre Trennung bekannt gegeben. Aqua, das waren die hier. Come on Barbie, let's go party. Ja, Ende der 90er haben die vier mit Barbie Girl einen Welthit gelandet. Pink, schrill und absolut unausweichlich auf jeder Party zwischen Disco, Kugel und Buffalos. Ja, aber was zum Teufel haben die danach gemacht? Ja, was hat Aqua die letzten 30 Jahre getrieben? Naja, immer wieder Touren, Reunion-Konzerte und zuletzt sogar ein echtes Comeback durch, jawohl, den Barbie-Film. Die Band sagt selbst aber, es sei jetzt einfach der richtige Moment aufzuhören, solange die Erinnerungen noch schön sind. Und mal ehrlich, ja, ohne Aqua wären die 90er musikalisch nur halb so schräg gewesen. Und apropos schräg, schräg wird's bei uns am Montag, denn da bestimmt ihr die Musik hier bei uns bei Antenne NRW. Den ganzen Tag spielen wir eure Musikwünsche beim Antenne NRW Pfeif auf die Playlist Musikfeiertag. Wünscht euch, was ihr wollt, ja? Barbie Girl zum Beispiel oder Apache oder die Titelmusik von Biene Maya. Haut raus auf unserer Homepage antenne.nrw und das hier ist jetzt einfach schon mal mein Wunsch. Aqua mit Barbie Girl bei Antenne NRW. 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
1: Heute gibt es vor allem eines, viel Regen, aber ab morgen wird's schön und zum Wochenende auch noch warm. Heute gibt es neben grauem Himmel Gewitter mit Starkregen und Hagel, dazu 18 bis 20 Grad. Morgen startet der Tag noch regnerisch, dann kommt aber die Sonne raus. Am Freitag dann den ganzen Tag Sonnenschein bei Sommertemperaturen bis 29 Grad.
2: Hallo zusammen, ich bin Leo und wir schauen mal auf die Straßen. A1 Münster Richtung Köln zwischen Kreuz Dortmund-Unna und Westhofener Kreuz etwa 15 Minuten plus 2 Kilometer Stau nach einem Unfall. A1 Dortmund Richtung Köln zwischen Schwerte und Westhofener Kreuz ungesicherte Unfallstelle. Weiter geht's mit der A4 Köln Richtung Aachen zwischen Kreuz Aachen und Aachen Zentrum etwa 10 Minuten plus 2 Kilometer Stau. Dort ist wegen Bauarbeiten nur ein Fahrstreifen frei. Die A44 Düsseldorf-Essen ist zwischen dem Kreuz Düsseldorf-Nord und Ratingen-Schwarzbach in beide Richtungen wegen Tunnelarbeiten bis Dienstag gesperrt. Außerdem A44 Kassel Richtung Dortmund zwischen Warburg und Marsberg etwa 15 Minuten plus 7 Kilometer stockender Verkehr. Die A59 Düsseldorf Richtung Köln, die ist zwischen dem Dreieck Monheim Süd und dem Kreuz Leverkusen West wegen Arbeiten an der Leverkusener Brücke voraussichtlich noch bis zum Nachmittag gesperrt. Und die letzte Meldung, die kommt von der A61 Venlo Richtung Mönchengladbach zwischen Grenzwald und Kaldenkirchen Süd. Da dauert es etwa 30 Minuten länger, 5 Kilometer Stau. Das war's, ich wünsche euch eine gute und auch sichere Fahrt.
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0: Einen schönen Mittwoch wünsche ich euch. Hier ist Antenne NRW, das waren die Eurythmics mit Here Comes the Rain Again. Lange Formulare, komplizierte Anträge oder ewige Wartezeiten auf dem Amt, das kennt ihr bestimmt auch, oder? Genau deshalb startet jetzt aber ein, naja, ungewöhnliches Projekt der Bundesregierung. Bürgerinnen und Bürger sollen selbst nämlich Ideen liefern, wie der Staat einfacher und moderner werden kann. Ja, sogar konkrete digitale Lösungen oder Prototypen sind gefragt. Und wie das funktionieren soll, das weiß meine Kollegin Helen Martin. Hallo.
1: Hi.
0: Was genau steckt denn hinter dem, naja, ich sag mal, es klingt klassisch nach Bundesregierung, die haben dem Ganzen den Titel gegeben, Deutschland, was geht? Was steckt dahinter?
1: Ja, das Ganze ist eine Art bundesweiter Ideenwettbewerb für bessere Verwaltung. Bis Mitte Juni können Bürger online oder telefonisch melden, wo Behörden im Alltag nerven oder Prozesse unnötig kompliziert sind. Danach wird öffentlich abgestimmt, welche Themen besonders wichtig sind. Und für die besten Ideen sollen dann konkrete digitale Lösungen entwickelt werden.
0: Okay, heißt das, wir können wirklich mitentscheiden, wie der Staat moderner wird oder...
1: Zumindest ist genau das das Ziel. Die Bundesregierung möchte stärker einbeziehen, wo Menschen im Alltag Probleme mit Ämtern oder Behörden erleben. Und es geht eben nicht nur um Beschwerden, sondern ausdrücklich auch um neue Ideen und technische Ansätze.
0: Und dabei schaut Deutschland auf ein Land ganz besonders als ja, quasi Paradebeispiel.
1: Genau, nämlich auf Taiwan. Taiwan gilt bei digitaler Bürgerbeteiligung als Vorreiter. Dort arbeiten Staat und digitale Initiativen schon länger eng zusammen. Bürger können online Probleme melden oder Lösungen mit entwickeln. Dadurch sollen Prozesse schneller, transparenter und verständlicher werden.
0: Ich danke dir, Helen. Vielleicht landet ja die nächste gute Idee für weniger Behördenfrust tatsächlich nicht im Wartezimmer, sondern direkt beim Staat.
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0: Ich wünsche euch einen schönen Mittwochmittag mit uns, mit Antenne NRW und jetzt einem kurzen News-Update für euch. Der Fall um den Raser von Moers beschäftigt weiter die Gerichte in NRW. Der Mann war wegen eines illegalen Autorenns mit Todesfolge zu 5 Jahren Haft verurteilt worden. Jetzt hat auch das Oberverwaltungsgericht entschieden, dass der Mann abgeschoben werden darf. Außerdem, nach dem Verschwinden eines kranken Babys aus einer Duisburger Klinik gibt es inzwischen Entwarnung. Mutter und Kind wurden nach einer internationalen Fahndung in Ungarn gefunden. Diese und weitere News jederzeit auf antenne.nrw und die ausführlichen Nachrichten, die hört ihr hier gleich um 1.
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1: Ich bin Fabian Schaffer. Der Führerschein soll günstiger und flexibler werden. Das Bundeskabinett hat entsprechende Gesetzespläne von Verkehrsminister Schnieder auf den Weg gebracht. Der sagte bei Welt TV:
2: Wir bauen vor allem Bürokratie ab, wir machen es einfacher, wir schaffen Optionen und dann wird am Ende ein günstigerer und einfacher Führerschein stehen.
1: Konkret sollen Fahrschulen mehr digitalen Unterricht anbieten dürfen, der Fragenkatalog für die Theorieprüfung um ein Drittel schrumpfen und praktische Fahrprüfungen kürzer werden. Die neuen Regeln sollen Anfang 2027 in Kraft treten. Das Bundeskabinett hat außerdem den Weg für den digitalen Personalausweis auf dem Smartphone freigemacht. Mit dem beschlossenen Gesetzentwurf soll ab Januar 2027 eine digitale Brieftasche eingeführt werden. Darin lassen sich dann auch Führerschein und andere Ausweise speichern. Die Nutzung ist freiwillig. Außerdem wurde ein 10-Milliarden-Paket für den Bevölkerungsschutz beschlossen. Bis 2029 soll das Geld unter anderem in Fahrzeugeausrüstung und Gebäude des Technischen Hilfswerks fließen. Gleich 4 Bomben aus dem Zweiten Weltkrieg müssen in Datteln im nördlichen Ruhrgebiet entschärft werden. Nach Angaben der Stadt sind es 4 Bomben von je 250 Kilo. Am Vormittag begann die Evakuierung. Mehrere tausend Menschen mussten die Wohnungen verlassen. Eine Hauptverkehrsader wurde gesperrt, die B-235. Die Stadt konnte noch nicht absehen, wie lange das Entschärfen der Bomben dauern wird. Bundestrainer Julian Nagelsmann gibt morgen den WM-Kader bekannt. Laut Medienberichten soll Bayern-Torwart Jonas Urbich als Trainingstorhüter dabei sein. Ein WM-Novum für das DFB-Team. Als Nummer 1 soll Manuel Neuer ins Tor zurückkehren. Stürmer Niklas Füllkrug soll hingegen nicht nominiert werden.
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1: Heute gibt es vor allem eines viel Regen, aber ab morgen wird's schön und zum Wochenende auch noch warm. Heute gibt es neben grauem Himmel Gewitter mit Starkregen und Hagel, dazu 18 bis 20 Grad. Morgen startet der Tag noch regnerisch, dann kommt aber die Sonne raus. Am Freitag dann den ganzen Tag Sonnenschein bei Sommertemperaturen bis 29 Grad.
3: Einen schönen Mittag euch, ich bin Leo und wir schauen mal zusammen auf die Straßen. A2 Dortmund Richtung Oberhausen zwischen Dreieck Bottrop und Kreuz Oberhausen etwa 15 Minuten plus 5 Kilometer Stau. Die A44 Düsseldorf-Essen ist zwischen dem Kreuz Düsseldorf-Nord und Ratingen-Schwarzbach in beiden Richtungen wegen Tunnelarbeiten bis Dienstag noch gesperrt. Die A59 Düsseldorf Richtung Köln ist zwischen dem Dreieck Monheim-Süd und dem Kreuz Leverkusen-West wegen Arbeiten an der Leverkusener Brücke voraussichtlich noch bis zum Nachmittag gesperrt. Und die letzte Meldung, die kommt von der A61 Venlo Richtung Mönchengladbach zwischen Grenzwald und Kaldenkirchen Süd. Etwa 30 Minuten plus 5 Kilometer Stau. Das war's. Ich wünsche euch eine gute und auch sichere Fahrt.
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5: Einen wunderschönen Mittwoch. Schön, dass ihr den Mittag mit uns verbringt. Ich bin Josephine Petzold und habt ihr das auch schon mal gehabt, dass euch jemand sagt, ich schwöre, ich habe gestern ein absolutes Double von dir an der Pommesbude getroffen. Ja, in 10 Minuten verrate ich euch aber, warum echte Doppelgänger genetisch völlig unmöglich sind und warum euer Gehirn euch beim Blick in fremde Gesichter trotzdem permanent austrickst. Also schaltet bloß nicht ab, denn Wissenschaftler hier aus NRW, die decken gleich auf, warum wir absolute Unikate sind.

der Song macht mich einfach glücklich. Glass Animals mit Heatwaves war das hier bei Antenne NRW. So, und jetzt wird's peinlich. Habt ihr euch auch schon mal im Supermarkt enthusiastisch an jemanden rangeschlichen, um der Person freudig auf die Schulter zu klopfen und hey, und dann im nächsten Moment zu merken, ups, das ist ja gar nicht die Person, für die ich sie gehalten habe. Und die Person guckt einen dann auch maximal verwirrt zurück an. Ja, keine Sorge, ihr seid nicht allein. Es gibt Entwarnung für alle Fettnäpfchentaucher. Wissenschaftler unserer schönen Uni Wittenherdecke hier in NRW, die haben nämlich untersucht, warum wir ständig glauben, unseren Augen nicht trauen zu können. Und das Ergebnis: echte genetische Doppelgänger, die gibt es praktisch überhaupt nicht. Null. Ja, weil die Natur bei unserer DNA viel lieber so ein wildes, absolut einmaliges Puzzlespiel veranstaltet. Wenn euch also das nächste NRW-Original über den Weg läuft, das haargenau aussieht wie euer Lieblings-Hollywood-Star, euer Nachbar oder der ehemalige Klassenkamerad, dann liegt das schlicht an eurer eigenen Festplatte im Kopf. Ja, unser Gehirn ist nämlich stinkend faul. Ja, das scannt Gesichter nur als grobes Gesamtbild ab und lässt sich super leicht von einer kleinen Ähnlichkeit austricksen, wie eine ähnliche Frisur oder eine gleiche Jacke. Also ihr dürft euch weiterhin einzigartig fühlen. Jetzt bei Antenne NRW, die einzigartigen Backstreet Boys. Yeah.

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1: Heute gibt es vor allem eines viel Regen, aber ab morgen wird's schön und zum Wochenende auch noch warm. Heute gibt es neben grauem Himmel Gewitter mit Starkregen und Hagel, dazu 18 bis 20 Grad. Morgen startet der Tag noch regnerisch, dann kommt aber die Sonne raus. Am Freitag dann den ganzen Tag Sonnenschein bei Sommertemperaturen bis 29 Grad.
2: Einen schönen Mittag euch, ich bin Leo und wir schauen mal zusammen auf die Straßen. A2 Dortmund Richtung Oberhausen zwischen Dreieck Bottrop und Kreuz Oberhausen etwa 15 Minuten plus 5 Kilometer Stau. Die A44 Düsseldorf-Essen ist zwischen dem Kreuz Düsseldorf-Nord und Ratingen-Schwarzbach in beiden Richtungen wegen Tunnelarbeiten bis Dienstag noch gesperrt. Die A59 Düsseldorf Richtung Köln ist zwischen dem Dreieck Monheim-Süd und dem Kreuz Leverkusen-West wegen Arbeiten an der Leverkusener Brücke voraussichtlich noch bis zum Nachmittag gesperrt. Und die letzte Meldung, die kommt von der A61 Venlo Richtung Mönchengladbach zwischen Grenzwald und Kaldenkirchen Süd. Etwa 30 Minuten plus 5 Kilometer Stau. Das war's. Ich wünsche euch eine gute und auch sichere Fahrt.
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0: So klingt der Mittwochmittag mit Antenne NRW und ich habe jetzt für euch die Schlagzeilen des Tages. In Düsseldorf laufen die Vorbereitungen für den Japan-Tag auf Hochtouren. Entlang des Rheinufers werden am Wochenende wieder tausende Besucher erwartet. Und Betreiber von E-Ladesäulen kämpfen in NRW mit immer mehr Kabeldiebstählen. Der Schaden geht mittlerweile in die Millionen und trifft vor allem Schnellladestationen. 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
1: Ich bin Dominik Schweiger. Ein Ehepaar in München soll für den chinesischen Geheimdienst Kontakte zu Wissenschaftlern an deutschen Hochschulen geknüpft haben. Angebliches Ziel war es, an militärisch nutzbare Technologie zu kommen. Jetzt hat die Bundesanwaltschaft die zwei mutmaßlichen Spione festnehmen lassen. Pia Wegner mit den Einzelheiten.
2: Die beiden deutschen Staatsbürger tarnten sich als Dolmetscher oder Mitarbeiter eines Autoherstellers. Sie nahmen vor allem Professoren aus den Bereichen Luft- und Raumfahrttechnik, Informatik und künstlicher Intelligenz ins Visier. Einige von ihnen lockten sie sogar nach China, angeblich für zivile Vorträge, die dann aber vor staatlichen Rüstungsunternehmen stattfanden.
1: Der Führerschein soll günstiger werden. Einen entsprechenden Gesetzentwurf hat die Bundesregierung auf den Weg gebracht. Die Reform sieht unter anderem vor, dass Preise und Erfolgsquoten aller Fahrschulen künftig online veröffentlicht werden. Außerdem soll es keine festen Vorgaben mehr geben, was die Anzahl von Sonderfahrten angeht. Die Sicherheitsstandards blieben trotzdem auf höchstem Niveau, so Verkehrsminister Schnieder. Der berühmteste Punkrocker Düsseldorfs ist ein später Papa. Bei der Premiere eines Dokufilms über die Toten Hosen sagte Campino, er sei zum zweiten Mal Vater geworden. Das werfe seine Rentenpläne um. Das Leben plane manchmal einfach anders und er fühle sich gut dabei. Campino schützt sein Familienleben vor Neugierigen. Er ist seit 2019 verheiratet, verrät aber nicht mit wem. Auch über das Kind erzählte er keine Einzelheiten. Der SC Freiburg möchte heute im größten Spiel der Vereinsgeschichte seinen ersten Europapokaltitel feiern. Im Endspiel der Europa League trifft der SC in Istanbul auf Aston Villa aus der Premier League. Im Fall des Sieges würde sich Freiburg zum ersten Mal für die Champions League qualifizieren. Anstoß in Istanbul ist um 21 Uhr.
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1: Heute gibt's vor allem eines, viel Regen. Aber ab morgen wird's schön und zum Wochenende hin auch noch warm. Heute gibt's neben grauem Himmel Gewitter mit Starkregen und Hagel, dazu 18 bis 20 Grad. Morgen startet der Tag noch regnerisch, dann kommt aber die Sonne raus und am Freitag gibt's den ganzen Tag über Sonnenschein bei Sommertemperaturen von bis zu 29 Grad.
3: Hallo zusammen, ich bin Leo und wir schauen mal auf die Straßen. Ich habe hier vier Meldungen für euch. A2 Dortmund Richtung Oberhausen zwischen Dreieck Bottrop und Kreuz Oberhausen etwa 15 Minuten plus 5 Kilometer Stau. Die A44 Düsseldorf-Essen ist zwischen dem Kreuz Düsseldorf Nord und Ratingen-Schwarzbach in beiden Richtungen wegen Tunnelarbeiten bis Dienstag noch gesperrt. Dann geht's weiter mit der A59 Düsseldorf Richtung Köln. Die ist zwischen dem Dreieck Monheim Süd und dem Kreuz Leverkusen West wegen Arbeiten an der Leverkusener Brücke noch bis zum Nachmittag gesperrt. Und die letzte Meldung, die kommt auch von der A59 Duisburg Richtung Dienstlaken. Zwischen Duisburg-Walsum und Dienstlaken-West etwa 20 Minuten plus 2 Kilometer Stau. Das war's. Ich wünsche euch eine gute und auch sichere Fahrt.
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5: Seid ihr bereit für eine Reise zurück in die 90er? Könnt ihr haben. Und zwar mit einem Fingerschnippen. Hier bei uns geht's nämlich gleich weiter mit Ace of Base und The Sign. Und danach reisen wir sogar noch ein Jahrzehnt früher in die 80er, 1985 zu Simple Minds mit Alive and Kicking. Und dann reden wir über ja, die wohl außergewöhnlichste Süßigkeit, die ihr dieses Jahr essen könnt. Ah, mir rollt sich alles zusammen. Aber bleibt unbedingt dran, ist wirklich hörenswert. Ich bin Josephine Petzold. Einen wunderschönen Mittag euch.

0: Wunderschönen Mittwoch mit Antenne NRW und ihr kennt den Satz, jeden Tag eine gute Tat, das ist auch wichtig, versucht euch da dran zu halten. Bei uns bei Antenne NRW heißt es auch, jeden Tag eine gute Nachricht und die kommt jeden Morgen von Marc Neugebauer aus Guten Morgen NRW und ich muss jetzt schon lachen, weil die heutige gute Nachricht, die ist eklig, aber auch schön, dazu jetzt einfach mehr von Marc.
1: Falls ihr die vielleicht verrückteste Süßigkeit des Jahres unbedingt testen wollt, denn der Köttbullar Lolli von IKEA, der kommt auch nach Nordrhein-Westfalen. Viele hatten das ja dieses Jahr für einen April-Scherz gehalten, aber dann kam die Info von IKEA, die machen das wirklich. Es wurde angekündigt, es wird in Zusammenarbeit mit Chupa Chups einen Köttbullar Lolli geben. Übrigens, trotz Köttbullar Geschmacksnote und Preiselbeer-Flavor ist dieser Lolli komplett vegan und der wird nicht verkauft, also die wollen da kein Geld mitmachen, sondern nur verschenkt. Und jetzt kam die Info, auch in einer IKEA-Filiale in Nordrhein-Westfalen wird das diesen Samstag passieren. Im IKEA Köln-Butzweilerhof wird der Köttbullar Lolli diesen Samstag verteilt. Vielleicht nicht zu spät vorbeischauen, falls ihr den testen wollt. Ich kann mir schon vorstellen, dass die limitierten Lollis schnell weg sind.
0: Ich sag euch ganz ehrlich, ich würd's probieren. Ich habe mir den Tag jetzt rot im Kalender markiert. Und jeden Tag gibt's eine weitere gute Nachricht von Marc Neugebauer. Also auch morgen bitte wieder einschalten.

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1: Heute gibt's vor allem eines, viel Regen. Aber ab morgen wird's schön und zum Wochenende hin auch noch warm. Heute gibt's neben grauem Himmel Gewitter mit Starkregen und Hagel, dazu 18 bis 20 Grad. Morgen startet der Tag noch regnerisch, dann kommt aber die Sonne raus und am Freitag gibt's den ganzen Tag über Sonnenschein bei Sommertemperaturen von bis zu 29 Grad.
2: Einen schönen Mittag zusammen. Ich bin Leo und wir schauen mal auf die Straßen. Da habe ich gerade vier Meldungen für euch. A2 Dortmund Richtung Oberhausen zwischen Dreieck Bottrop und Kreuz Oberhausen etwa 15 Minuten plus 5 Kilometer Stau. Die A44 Düsseldorf-Essen ist zwischen Kreuz Düsseldorf-Nord und Ratingen-Schwarzbach in beiden Richtungen wegen Tunnelarbeiten bis Dienstag noch gesperrt. Weiter geht's auf der A59 Düsseldorf Richtung Köln. Die ist zwischen dem Dreieck Monheim-Süd und dem Kreuz Leverkusen West wegen Arbeiten an der Leverkusener Brücke noch bis zum Nachmittag gesperrt. Und die letzte Meldung, die kommt auch von der A59. Düsseldorf Richtung Dienstlaken zwischen Duisburg, Walsum und Dienstlaken West. Etwa 20 Minuten plus 2 Kilometer Stau. Das war's. Ich wünsche euch eine gute und auch sichere Fahrt.

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1: 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Mai 1996. Céline Dion ist neu in den Charts mit Because You Loved Me. Was der schwedische Musikproduzent und Songschreiber Max Martin in den frühen 2000ern für die Popmusikwelt ist, ist Diane Warren in den 90ern. Egal, was Max oder Diane anfassen, es wird zum Hit. Max Martin hat Britney Spears und die Backstreet Boys zu Stars gemacht, Diane Warren viele, viele vor ihm. Diane wird 1956 geboren. In den 80ern hat sie als Songschreiberin ihre ersten Erfolge. Die britische Plattenfirma EMI erkennt ihr Potenzial und arbeitet von nun an mit ihr zusammen. Sie jagt Rekord nach Rekord. Sie ist sogar der erste Songwriter, der gleichzeitig 7 Hits von 7 unterschiedlichen Künstlern in den Top 100 der Charts hat. Einer von ihren ersten Nummer 1 Hits ist der hier. If I Could Turn Back Time von Cher. Sie gewinnt Grammys, Emmys und Golden Globes und arbeitet seit Mitte der 90er mit Céline Dion zusammen. Für ihr drittes Studioalbum steuert sie schon mehrere Songs zu. Und auch für ihr viertes Album schreibt sie die Leadsingle, einen ihrer 32 Nummer 1 Hits. Because You Loved Me.

0: Einen schönen Mittwoch mit Antenne NRW. Ich habe jetzt ein ganz fixes News-Update für euch. Der Mann hinter dem tödlichen illegalen Rennen von Moers kann nach Kosovo abgeschoben werden. Das Oberverwaltungsgericht NRW hat seine Beschwerde nämlich jetzt zurückgewiesen. Und in NRW häufen sich derzeit Diebstähle von Ladekabeln an E-Ladesäulen. Die Täter verdienen oft nur wenige Euro mit dem Kupfer. Die Betreiber bleiben aber auf hohen Kosten sitzen. Mehr dazu, weitere News jederzeit auf unserer Homepage antenne.nrw und die ausführlichen Nachrichten hört ihr hier gleich um 3.
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1: Ich bin Dominik Schweiger. Tausende neue moderne Fahrzeuge, Schutzausrüstung und eine medizinische Notfall-Taskforce. Deutschland baut seinen Bevölkerungsschutz weiter aus. Die Pläne dafür hat Bundesinnenminister Dobrindt jetzt vorgestellt. Der Kern des Ganzen?
2: Militärische Verteidigung und zivile Verteidigung, sie müssen eng miteinander verzahnt werden.
1: Bis 2029 will der Bund dafür 10 Milliarden Euro ausgeben. Der Führerschein, der soll günstiger und auch flexibler werden. Das Bundeskabinett hat entsprechende Gesetzespläne von Verkehrsminister Schnieder auf den Weg gebracht. Bei Welt TV hat er gesagt:
3: Wir bauen vor allem Bürokratie ab, wir machen es einfacher, wir schaffen Optionen und dann wird am Ende ein günstigerer und einfacher Führerschein stehen.
1: Unter anderem soll der Theorieunterricht mehr digital stattfinden und der Fragenkatalog für die Theorieprüfung um ein Drittel schrumpfen. Die neuen Regeln sollen Anfang 2027 in Kraft treten. 2 Monate nach dem symbolischen ersten Spatenstich werden im Rheinischen Revier die ersten Rohre für die Rheinwasserpipeline verlegt. Der Bauherr RWE berichtet, bei Elsdorf seien die ersten 3 von 10.000 Rohre verschweißt worden. Ab 2030 soll Wasser aus dem Rhein die Tagebaue Hambach und Garzweiler in Seen verwandeln. Umweltschützer befürchten, dass Schadstoffe im Flusswasser die neuen Seen belasten könnten. Bundestrainer Julian Nagelsmann gibt morgen den WM-Kader bekannt. Laut Medienberichten soll Bayern-Torwart Jonas Urbich als Trainingstorhüter dabei sein. Ein WM-Novum für das DFB-Team. Als Nummer 1 soll Manuel Neuer ins Tor zurückkehren. Stürmer Niklas Füllkrug soll hingegen nicht nominiert werden.
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1: Heute gibt's vor allem eines, viel Regen. Aber ab morgen wird's schön und zum Wochenende hin auch noch warm. Heute gibt's neben grauem Himmel Gewitter mit Starkregen und Hagel, dazu 18 bis 20 Grad. Morgen startet der Tag noch regnerisch, dann kommt aber die Sonne raus und am Freitag gibt's den ganzen Tag über Sonnenschein bei Sommertemperaturen von bis zu 29 Grad.
4: Schönen Mittwochnachmittag euch aus der Antenne NRW Verkehrszentrale. Wir haben wie immer die wichtigsten Meldungen für euch. Es geht los auf der A2 Dortmund Richtung Oberhausen. Zwischen dem Dreieck Bottrop und Kreuz Oberhausen aktuell über eine halbe Stunde Zeitverlust. A3 Köln Richtung Arnheim. Zwischen dem Kreuz Oberhausen West und Kreuz Oberhausen hier aktuell rund eine Viertelstunde Zeitverlust. Und A4 Herlen Aachen Richtung Köln. Zwischen dem Kreuz Köln West und Köln Eiffeltor hier rund eine Viertelstunde Zeitverlust. Das waren für euch die wichtigsten Meldungen. Euch eine gute und sichere Fahrt.
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6: In den 70ern, da ist es im Leben von James Brown mal so richtig rund gegangen. Er war enorm erfolgreich, in der Soul-Szene hat man ihn geliebt, er hatte Fans ohne Ende und einen Erfolg nach dem anderen. Aber plötzlich war man in den 80ern und die früheren Fans, naja, so ein paar wenige waren noch da, aber die jungen Leute haben ihn fast nicht mehr gekannt. Dann ist aber was passiert, das sein Leben völlig umgekrempelt hat. Kein geringerer als Sylvester Stallone ist um die Ecke gekommen und wollte James Brown unbedingt als Sänger für die Musik in seinem Film Rocky 4. Für James Brown ist diese Herausforderung ziemlich neu gewesen, denn zum allerersten Mal sollte er einen Song singen, den er tatsächlich nicht selbst geschrieben hat. Und dann auch noch für einen Mainstream-Film, das war er überhaupt nicht gewohnt und er ist sich auch erstmal gar nicht so sicher gewesen, ob das so eine gute Idee für ihn und seine Karriere war. Aber Sylvester Stallone ist hartnäckig geblieben. Es hat zwar ein bisschen Zeit gebraucht, aber er hat James Brown dazu gekriegt, endlich mal wieder so ein bisschen aus seiner Komfortzone rauszukommen und am Ende eben diese Nummer aufzunehmen. Und es hat sich mehr als ausgezahlt. Living in America ist einer von James Browns größten Erfolgen geworden und damit hat er es nach Jahren auch endlich mal wieder ins Rampenlicht geschafft. Und die Fans, naja, die Alten haben ihn dafür sowieso geliebt, aber vor allem auch die neue Generation der 80er. Hier ist einer der besten Hits aller Zeiten bei Antenne NRW. Ich bin Marc Moosbrugger und das ist auch gleich mal der ultimative Streaming-Tipp für heute Abend. Gemütlich zu Hause auf der Couch. Rocky 4, der Kampf des Jahrhunderts mit genau diesem Song.

Schön, dass ihr mit dabei seid, hier bei uns bei Antenne NRW. Carlos Santana, der Gitarrist und seine Band sind seit den 60ern ein weltweit gefragter Live-Act. Doch in den Charts ist der Santana-Sound in den 80er Jahren aus der Mode gekommen. Aber 1999, da hat Santana ein sensationelles Comeback gefeiert und dafür waren seine eigenen Kinder mitverantwortlich, als wichtiger Ratgeber für ihn. Die waren damals Teenies und haben ihn auf Künstler wie Dave Matthews, die Fugees, Lauryn Hill oder Eagle Eye Cherry gestoßen und gemeint, du musst mit diesem oder du musst auch mal mit jenem zusammenarbeiten. Und eines Tages ist Papa Santana nach Hause gekommen und meinte stolz, ratet mal, mit wem ich zusammenarbeite. Genau mit all denen. Und mit Rob Thomas. Da haben sie gedacht, dass er Spaß macht. Aber von wegen. Am Ende war es dann richtig klasse für seine Kids, ihren Vater zusammen mit den Musikern sozusagen von heute zu sehen. Carlos Santanas zeitloser Latin Rock ist von den damals jungen aktuellen Künstlern aufgefrischt worden. Der Plan ist aufgegangen. Dank seinen eigenen Kindern, die Santana damals auf die Idee des neuen Konzepts gebracht haben. Hier ist einer der besten Hits aller Zeiten von Santana bei Antenne NRW, Smooth, gemeinsam mit Rob Thomas. Und ich hoffe, ihr kriegt bei eurem Projekt heute Nachmittag auch frischen Wind und neue Ideen und Ansätze, damit ihr bei der Arbeit noch ein gutes Ergebnis hinkriegt.

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1: Heute gibt's vor allem eines, viel Regen. Aber ab morgen wird's schön und zum Wochenende hin auch noch warm. Heute gibt's neben grauem Himmel Gewitter mit Starkregen und Hagel, dazu 18 bis 20 Grad. Morgen startet der Tag noch regnerisch, dann kommt aber die Sonne raus und am Freitag gibt's den ganzen Tag über Sonnenschein bei Sommertemperaturen von bis zu 29 Grad.
2: Schönen Mittwoch euch aus dem Antenne NRW Verkehrszentrum. Wir haben wie immer die drei längsten Staus für euch im Gepäck. Es geht aktuell los auf der A2 Dortmund Richtung Oberhausen zwischen dem Dreieck Bottrop und Kreuz Oberhausen über eine halbe Stunde Zeitverlust hier. A3 Köln Richtung Arnheim zwischen dem Kreuz Oberhausen West und Kreuz Oberhausen. Hier ist es rund eine Viertelstunde Zeitverlust. Und A4 Herlen Aachen Richtung Köln zwischen dem Kreuz Köln West und Köln Eiffeltor. Ebenfalls hier rund eine Viertelstunde Zeitverlust. Das waren für euch die wichtigsten Meldungen. Euch sonst eine gute und vor allem natürlich sichere Fahrt.

0: Habt einen schönen Mittwochnachmittag. Genießt ihn hier bei uns. Kurz zum Supermarkt, schnell eingepackt, ja, und plötzlich ist da ein Kratzer oder eine kleine Delle am Nachbarauto. Gerade auf engen Parkplätzen passiert das ja sehr oft. Viele wissen dann aber gar nicht genau, was sie tun müssen.
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0: Freddy ist bei mir im Studio. Hi, grüß dich. Was ist denn der häufigste Fehler nach einem kleinen Rempler?
2: Einfach wegzufahren. Auch kleine Schäden gelten rechtlich nicht als Kleinigkeit. Wer den Unfallort verlässt, riskiert Ärger wegen Unfallflucht. Deshalb sollte man immer versuchen, den Besitzer oder die Besitzerin zu informieren oder eben notfalls die Polizei zu kontaktieren. Ein Zettel an der Scheibe alleine reicht rein rechtlich meistens nicht aus.
0: Und wie dokumentiert man den Schaden am besten?
2: Fotos machen ist da das Wichtigste, möglichst direkt und aus mehreren Perspektiven. Außerdem Kennzeichen, Uhrzeit und Parkplatz notieren. Wichtig ist auch, ruhig zu bleiben und die eigene Versicherung möglichst zeitnah zu informieren. Gerade bei kleinen Parkschäden lässt sich vieles unkompliziert klären, wenn sauber dokumentiert wurde.
0: Danke, Freddy. Morgen klären wir dann mal ein paar Handymythen rund ums Laden und den Akku.
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0: Mit Antenne NRW geht's durch euren Mittwochnachmittag. Schön, dass ihr mit dabei seid. In Hagen bricht heute ein neues Kapitel an. Land und Stadt unterzeichnen den Hagen-Pakt für eine bessere Lebensqualität. Dabei sollen Problemimmobilien aus Hagen verschwinden. Dann war auf der A4 zwischen dem Kreuz Olpe Süd und Eckenhagen ein LKW umgekippt. Ein Kran hat ihn wieder aufgerichtet. Die Autobahn Richtung Köln musste gesperrt werden. Und das hat es in Datteln so noch nicht gegeben, kündigt die Stadt an. Gleich 6 Verdachtspunkte an der Frankfurter Straße sollen heute auf mögliche Blindgänger untersucht werden. Sollte eine Weltkriegsbombe gefunden werden, wird diese umgehend entschärft. 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
1: Ich bin Dominik Schweiger. Die Bundesregierung will Deutschland besser auf Krisen und mögliche Gefahren vorbereiten. Dafür sollen in den kommenden Jahren 10 Milliarden Euro in den Zivil- und Bevölkerungsschutz investiert werden. Geplant sind unter anderem mehr Geld für das Technische Hilfswerk, bessere medizinische Versorgung im Katastrophenfall und zusätzliche Ausrüstung. Hintergrund sind unter anderem der Ukraine-Krieg und die Sorge vor Cyberangriffen oder Sabotage. In Datteln muss der Kampfmittelräumdienst heute 6 Bomben aus dem Zweiten Weltkrieg entschärfen. Zuvor war von 4 Blindgängern die Rede gewesen. Bei Sondierungen fanden die Experten noch 2 weitere. Bis zum Nachmittag mussten mehr als 3000 Menschen ihre Wohnungen verlassen. Eine Bundesstraße wurde gesperrt. 6 Bombenentschärfungen auf einmal hat es in Datteln noch nie gegeben. Das Krankenhaus Heinsberg wirbt für seine Geburtshilfestation mit dem Slogan »Hier kommt das Glück auf die Welt«. Doch jetzt beschlossen die Gesellschaften, die Geburtshilfe und Frauenmedizin Ende September zu schließen. Das Haus kämpfe gegen ein Millionendefizit. Ohne eine Umstellung seien die 650 Jobs im Haus nicht zu halten, heißt es. Die Klinik will sich künftig auf die Versorgung älterer Patienten spezialisieren. Der SC Freiburg möchte heute im größten Spiel der Vereinsgeschichte seinen ersten Europapokaltitel feiern. Im Endspiel der Europa League trifft der SC in Istanbul auf Aston Villa aus der Premier League. Im Fall des Sieges würde sich Freiburg zum ersten Mal für die Champions League qualifizieren. Anstoß in Istanbul ist um 21 Uhr.
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1: Es bleibt wechselhaft in NRW, immer wieder gibt Schauer und Gewitter, das lässt jetzt aber langsam nach. Am Abend und in der Nacht bleibt's wolkig, bis in die Früh sinken die Temperaturen auf 11 bis 7 Grad. Morgen gibt's noch anfangs ein paar Schauer, dann ab Freitag aber richtig sonniges Frühsommerwetter mit über 25 Grad.
2: Schönen Mittwoch euch aus der Antenne NRW Verkehrszentrale. Wir haben wie immer die wichtigsten Meldungen für euch. Los geht's auf der A2 Dortmund Richtung Oberhausen zwischen Bottrop und dem Kreuz Oberhausen. Aktuell rund 20 Minuten Zeitverlust. A3 Köln Richtung Arnheim zwischen dem Kreuz Oberhausen West und Kreuz Oberhausen rund eine Viertelstunde Zeitverlust. Und A4 Herlen Aachen Richtung Köln zwischen dem Kreuz Köln West und Köln Eiffeltor. Hier ebenfalls rund 20 Minuten Zeitverlust. Das waren für euch die wichtigsten Meldungen. Euch eine gute und sichere Fahrt.
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4: Die Angst, von der Plattenfirma fallen gelassen zu werden, war immer dabei beim Sänger Tunde Bayewu und dem Keyboardmusiker Paul Tucker aus London. Die beiden haben in Bars gearbeitet und nebenbei Musik gemacht. 1993, da haben sie einen Vertrag bei einem Label unterzeichnet, zu einer 6-monatigen Entwicklungsphase, wie das genau hieß. Damals haben britische Plattenfirmen eher Künstler unter Vertrag genommen, die an kurzfristigen Erfolg interessiert waren. Der Plattenboss hatte aber Größeres in den Zweien gesehen. 10 Jahre oder mehr sollten es schon werden. Leider ist die Debütsingle beim ersten Release nicht so super viel verkauft worden, aber die Plattenfirma, die hat an ihr Duo und den Song geglaubt. Und ein Jahr später, da hat das dann zum Glück anders ausgesehen. Nachdem Lifted im Jahr 96 wieder veröffentlicht worden ist, ist der Song unter die Top 5 der britischen Singlecharts gekommen. Die Debütsingle der Lighthouse Family mit der zweiten Chance, absolut erstklassig dann. Einer der besten Hits aller Zeiten, jetzt bei Antenne NRW. Ich bin Marc Moosbrugger. Ja, und auch wenn der Verkehr heute Nachmittag in der Stadt mal wieder zum Brüllen nervig ist. Dieser Song bringt auf jeden Fall die nötige Ruhe, damit ihr relaxed ans Ziel kommt.

Euch einen schönen Mittwochnachmittag. Hier ist Antenne NRW. Den Rhythmus einer echten Nachteule trifft der irische Folkrock-Musiker Hozier in seinem Erfolg Too Sweet. Aber hinter der Nummer steckt mehr als am Whisky zu nippen oder schwarzen Kaffee zu trinken. Der Song hat unter Hoziers Fans so viel Chaos angerichtet, weil er sich um Zurückweisung dreht. Hozier will die Frau darin nicht. Er schwärmt zwar davon, wie lieb sie ist, aber er macht auch unmissverständlich klar, dass er Bitterkeit bevorzugt. Eben mit purem Whisky, schwarzem Kaffee und halt erst um 3 Uhr morgens ins Bett zu gehen. Seine Partnerin ist ihm zu süß. Sie steht auf einen gesunden Lebensstil und er feiert die vielfältigen Freuden des Lebens. Viele Musikkritiker haben den Rhythmus einer echten Nachteule aber auch gefeiert. Der Song besticht durch einen raffinierten, funky Beat, der wie geschaffen ist, um eine schweißtreibende Tanzfläche oder eine Strandparty zu füllen und mit einem eingängigen, kraftvollen Retro-R&B-Groove. Mich hat der Song auch direkt beim ersten Hören damals abgeholt, weil man ihn auch in keine Schublade stecken kann. Er hat was von Funk, er hat was von Elektro und Latin, so ein bisschen Cha-Cha-Cha. Hier ist einer der besten Hits aller Zeiten bei Antenne NRW. Macht halt einfach am Mittwoch schon Lust auf das Wochenende. Und ich denke, das können einige von euch heute schon gut gebrauchen. Diese lässigen Vibes, die da jetzt durch euer Radio kommen. Too Sweet von Hozier.

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1: Ich bin Dominik Schweiger. In Datteln muss der Kampfmittelräumdienst heute 6 Bomben aus dem Zweiten Weltkrieg entschärfen. Zuvor war von 4 Blindgängern die Rede gewesen. Bei Sondierungen fanden die Experten noch 2 weitere. Bis zum Nachmittag mussten mehr als 3000 Menschen ihre Wohnungen verlassen. Eine Bundesstraße wurde gesperrt. 6 Bombenentschärfungen auf einmal hat es in Datteln noch nie gegeben. Das Krankenhaus Heinsberg wirbt für seine Geburtshilfestation mit dem Slogan »Hier kommt das Glück auf die Welt«. Doch jetzt beschlossen die Gesellschaften, die Geburtshilfe und Frauenmedizin Ende September zu schließen. Das Haus kämpfe gegen ein Millionendefizit. Ohne eine Umstellung seien die 650 Jobs im Haus nicht zu halten, heißt es. Die Klinik will sich künftig auf die Versorgung älterer Patienten spezialisieren.
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1: Es bleibt wechselhaft in NRW. Immer wieder gibt Schauer und Gewitter. Das lässt jetzt aber langsam nach. Am Abend und in der Nacht bleibt's wolkig. Bis in die Früh sinken die Temperaturen auf 11 bis 7 Grad. Morgen gibt's noch anfangs ein paar Schauer, dann ab Freitag aber richtig sonniges Frühsommerwetter mit über 25 Grad.
2: Schönen Nachmittag euch aus der Antenne NRW Verkehrsredaktion. Wir haben wie immer die wichtigsten Meldungen für euch. Beginnt auf der A2 Dortmund Richtung Oberhausen. Zwischen Bottrop und dem Kreuz Oberhausen staut sich aktuell rund 20 Minuten Zeitverlust. A3 Köln Richtung Arnheim. Zwischen Kreuz Oberhausen West und Kreuz Oberhausen hier rund eine Viertelstunde Zeitverlust. Und A4 Herlen Aachen Richtung Köln. Zwischen dem Kreuz Köln West und Köln Eiffeltor aktuell rund 20 Minuten hier der Zeitverlust. Das waren die wichtigsten Meldungen. Euch eine gute und sichere Fahrt.
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Kommt gut durch euren Nachmittag heute am Mittwoch mit Antenne NRW. Zigarettenkippen auf Straßen und Plätzen sind ein Problem und gelten in Deutschland als häufigste Umweltsünde, so auch in Leverkusen. Die Stadt setzt deshalb jetzt auf einen spielerischen Ansatz. In der Nähe des Busbahnhofs in Wiesdorf ist heute Mittag ein sogenannter Abstimmaschenbecher installiert worden. Heißt, Kippe rein und gleichzeitig abstimmen. Der neue Abstimmaschenbecher am Rialto Boulevard stellt kleine Entweder-Oder-Fragen. Beispielsweise Kaffee oder Tee oder Sommer oder Winter. Raucher werfen ihre Kippen dann in den entsprechenden transparenten Behälter und können am Füllstand den Stand der Abstimmung ablesen. Die Idee dahinter? Spielerisch das eigene Wegwerfverhalten hinterfragen. Viele Menschen schnippen ja ihre Kippen oft aus Gewohnheit weg. Dabei enthalten sie Schwermetalle wie Blei und verseuchen das Grundwasser. Neben Leverkusen haben auch andere Städte bei uns im Westen solche Abstimmaschenbecher installiert und gute Erfahrungen gemacht. Zum Beispiel in Münster, Düsseldorf und Paderborn. Und mehr aktuelle Meldungen aus Nordrhein-Westfalen, Deutschland und der Welt gibt's auch gleich um 5 wieder hier in den nächsten Nachrichten.

0: So klingt euer Mittwochnachmittag. Hier ist Antenne NRW. Eigentlich war der Chemieversuch an der Uni Duisburg-Essen Routine, doch etwas ist schiefgegangen und ein Feuer ist ausgebrochen. Die Flammen breiteten sich schnell im ganzen Labor aus. Dann war fast 3 Wochen die A59 am Kreuz Leverkusen-West komplett gesperrt. Nun ist sie wieder freigegeben. Das 1200 Tonnen Stahlelement der Leverkusener Brücke ist erfolgreich eingebaut. Doch bald stehen schon die nächsten Arbeiten an. Und weniger Abiturienten, weniger Auszubildende. In diesem Jahr verlässt kein regulärer Abi-Jahrgang die Gymnasien in Nordrhein-Westfalen. Auch nicht in der Aachener Region. Kammern und Betriebe machen sich deshalb Sorgen. Verpasst keine Hintergrundinfos zu dieser Meldung und zu den anderen. Bleibt mit uns am Ball und checkt die Fakten direkt auf antenne.nrw.
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1: Ich bin Dominik Schweiger. Weniger Fragen und deutlich weniger Bürokratie. Die Bundesregierung plant eine Reform für den Führerschein, die ihn deutlich günstiger und auch einfacher machen soll. Fahrschulverbände lehnen die Pläne aber ab. Tanja Wagner berichtet.
2: Aktuell werden für den Autoführerschein im Schnitt 3.400 Euro fällig, teilweise über doppelt so viel wie in anderen Ländern. Nach den Plänen von Verkehrsminister Schnieder soll sich das schon Anfang nächsten Jahres ändern. Der Theorieunterricht soll nicht mehr Pflicht sein, der Fragenkatalog von derzeit fast 1.200 Fragen zusammengestrichen werden und Fahrschüler sich digital per App vorbereiten können.
1: Vertreter von Stadt und Land haben heute den Hagenpakt unterschrieben. Die Stadt an der Ruhr will mit Geld vom Land sogenannte Schrottimmobilien aufkaufen und abreißen. Die Behörden beobachten, dass rund um solche Gebäudekomplexe manchmal ganze Wohnviertel verwahrlosen. Die Stadt will hier gezielt gegensteuern. Viele Städte an Rhein und Ruhr haben ähnliche Problemzonen. 7 Jahre nach einem tödlichen Raserunfall in Moers ist die letzte Gerichtsentscheidung dazu gefallen. Das Oberverwaltungsgericht von NRW entschied, dass der heute 28-jährige Mann in sein Herkunftsland Kosovo abgeschoben werden darf. Er hatte 2019 mit hohem Tempo in Moers ein anderes Auto gerammt. Eine Frau kam dabei ums Leben. Die Verwaltung von Duisburg wies ihn aus. Er klagte dagegen, letztlich ohne Erfolg. Der SC Freiburg steht heute vor dem größten Spiel seiner Vereinsgeschichte. Im Finale der Europa League trifft Freiburg in Istanbul auf Aston Villa aus der Premier League. Mit einem Sieg würde sich der SC Freiburg zum ersten Mal für die Champions League qualifizieren. Anstoß in Istanbul ist um 21 Uhr.
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1: Es bleibt wechselhaft in NRW, immer wieder gibt Schauer und Gewitter, das lässt jetzt aber langsam nach. Am Abend und in der Nacht bleibt's wolkig, bis in die Früh sinken die Temperaturen auf 11 bis 7 Grad. Morgen gibt's noch anfangs ein paar Schauer, dann ab Freitag aber richtig sonniges Frühsommerwetter mit über 25 Grad.
3: Schönen Mittwoch euch aus der Antenne NRW Verkehrszentrale. Wir haben wie immer die wichtigsten Meldungen im Gepäck für euch. Los geht's auf der A2 Dortmund Richtung Oberhausen. Zwischen Bottrop und dem Kreuz Oberhausen staut sich's aktuell über 20 Minuten Zeitverlust. A3 Oberhausen Richtung Köln zwischen Mettmann und dem Dreieck Langenfeld. 8 Kilometer stockender Verkehr, rund eine Viertelstunde Zeitverlust. Und A4 Olpe Richtung Köln zwischen dem Kreuz Olpe Süd und Eckenhagen aktuell rund 45 Minuten Zeitverlust. Das waren für euch die wichtigsten Meldungen. Euch eine gute und vor allem natürlich sichere Fahrt.
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5: Erst die Hände, dann die Füße. Darauf hat Tina Turner ganz besonders geachtet, als sie Männer das erste Mal kennengelernt hat. Dabei war ihr sexy Auftreten gar nicht wirklich für die Männer gedacht, sondern vielmehr für die Frauen, die sie für sich zu gewinnen versucht hat. Sie meinte, wenn die Frauen auf deiner Seite sind, dann sind's auch die Männer. Im echten Leben ist Tina Turner, was Männer angegangen, ist ja eher konservativ gewesen. Ihr Ehemann, der Kölner Erwin Bach, war für sie der netteste Mann, den sie je gekannt hat. Er hat verstanden, dass Frau gerne Blumen oder kleine Geschenke bekommt und es ist schön, wenn einem jemand die Tür aufhält. Ihr Mann hat sie immer wie eine Dame behandelt, im Gegensatz zu den meisten Männern. Hier also ist Tina Turners Pop-Rock-Männerscheibe Typical Male über ihre Liebe zu einem Rechtsanwalt. Ein Song, in dem ihr ganzes Stimmvolumen steckt und auch ein Special Guest am Schlagzeug, nämlich niemand Geringeres als Phil Collins. Hier ist einer der besten Hits aller Zeiten bei Antenne NRW. Ich bin Marc Moosbrugger und liebe Männer, heute nach Feierabend, da überrascht ihr mal eure Ladies mit irgendwas richtig Schönem, Unerwarteten.

0: Hier ist der Nachmittag am Mittwoch, hier ist Antenne NRW. Viele Jahre lang habe ich mir gewünscht, keine Frau zu sein. Das war Shania Twains Einstellung. Sie hat immer alles getan, um nicht aufzufallen und hat dadurch die Freude daran verpasst, eine Frau zu sein. In ihrer ganzen Jugend ist sie nicht ein einziges Mal im Badeanzug an den Strand gegangen, weil sie befürchtet hat, dass die Jungs sie auf die eine oder andere Weise ausnutzen würden. Ganz von ungefähr ist Shania Twains damaliges Männerbild nicht gekommen. Nach der Scheidung ihrer Eltern ist sie mit ihren beiden Schwestern, ihrer Mutter und dem Stiefvater in ärmlichen Verhältnissen aufgewachsen. Ihr Adoptivvater war gewalttätig gegenüber ihrer Mutter und hat auch Shania Twain sexuell misshandelt. Dass sie also ihre Weiblichkeit über die folgenden Jahre versteckt hat, war ihre nachvollziehbare Reaktion darauf. Aber dann hatte sie es irgendwann satt, so zu tun, als wäre sie keine Frau mit Kurven. Also hat sie Man, I Feel Like a Woman geschrieben. Sie wollte einfach einen Schlussstrich ziehen unter Dinge, die man nicht ändern kann. Der Song war für Shania Twain nicht nur ein großer Erfolg, sondern auch ihr persönlicher Befreiungsschlag. Einer der besten Hits aller Zeiten bei Antenne NRW. Und das ist auch der ideale Motivationssong für euch, wenn ihr gleich zum Feierabend noch eine Runde joggen gehen wollt. Wir laufen über die Antenne NRW App auf eurem Smartphone ganz easy mit euch eine Runde.
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1: Ich bin Dominik Schweiger. Vertreter von Stadt und Land haben heute den Hagenpakt unterschrieben. Die Stadt an der Ruhr will mit Geld vom Land sogenannte Schrottimmobilien aufkaufen und abreißen. Die Behörden beobachten, dass rund um solche Gebäudekomplexe manchmal ganze Wohnviertel verwahrlosen. Die Stadt will hier gezielt gegensteuern. Viele Städte an Rhein und Ruhr haben ähnliche Problemzonen. 7 Jahre nach einem tödlichen Raserunfall in Moers ist die letzte Gerichtsentscheidung dazu gefallen. Das Oberverwaltungsgericht von NRW entschied, dass der heute 28-jährige Mann in sein Herkunftsland Kosovo abgeschoben werden darf. Er hatte 2019 mit hohem Tempo in Moers ein anderes Auto gerammt. Eine Frau kam dabei ums Leben. Die Verwaltung von Duisburg wies ihn aus. Er klagte dagegen, letztlich ohne Erfolg.
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1: Es bleibt wechselhaft in NRW. Immer wieder gibt Schauer und Gewitter. Das lässt jetzt aber langsam nach. Am Abend und in der Nacht bleibt's wolkig. Bis in die Früh sinken die Temperaturen auf 11 bis 7 Grad. Morgen gibt's noch anfangs ein paar Schauer, dann ab Freitag aber richtig sonniges Frühsommerwetter mit über 25 Grad.
2: Schönen Mittwochfeierabend euch aus der Antenne NRW Verkehrszentrale. Kurz nach Arbeitsschluss ist natürlich gut was los auf den Straßen. Wir haben die wichtigsten Meldungen hier. A2 Dortmund Richtung Oberhausen zum Beispiel. Zwischen Bottrop und dem Kreuz Oberhausen staut sich aktuell über 20 Minuten hier Zeitverlust. A3 Oberhausen Richtung Köln zwischen Mettmann und dem Dreieck Langenfeld. 10 Kilometer stockender Verkehr, rund eine Viertelstunde Zeitverlust. Und A4 Olpe Richtung Köln zwischen dem Kreuz Olpe Süd und Eckenhagen aktuell rund 45 Minuten Zeitverlust. Das waren für euch die wichtigsten Meldungen. Euch viel Geduld und vor allem natürlich eine gute und sichere Fahrt.
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0: Ab in euren Feierabend an diesem Mittwoch, dem 20. Mai 2026. Höchste Zeit für eine musikalische Zeitreise jetzt. 41 Jahre genau zurück.
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2: 20. Mai 1985. Bruce Springsteen entert die Charts mit I'm on Fire. An einem Tag im Frühjahr 82 spielt der Boss, Bruce Springsteen, während einer Aufnahmesession im Studio so ein bisschen mit langsamen Johnny Cash-Rhythmen rum. Was dabei rauskommt, passt zu Texten, die er vor längerer Zeit schon geschrieben hat. In dem Moment ist er gerade mit seinem Pianisten und mit seinem Schlagzeuger allein im Studio. Der Rest der Band macht gerade Pause, weil die Luft irgendwie raus ist. Die drei nutzen die Zeit dann und nehmen die erste Version von I'm on Fire einfach alleine auf. Es geht in der Nummer um einen Mann, der nachts schweißgebadet aufwacht. Dabei kann er an nichts anderes denken als an die wunderschöne Frau, die er vergöttert. Und in dem Moment, in dem er aufwacht, fühlt es sich für ihn so an, als würde er in Flammen stehen. Daher kommt der Titel I'm on Fire. Ein Song mit dem perfekten Mix aus einem Hauch Johnny Cash und der sanften Stimme vom Boss persönlich, von Bruce Springsteen.

0: Ich freue mich, dass ihr mit dabei seid. Kommt gut Richtung Feierabend mit Antenne NRW. Nach einem Drohanruf am Berufskolleg in Beckow mussten 1000 Schüler das Gebäude verlassen. Die Polizei hat die Schule geräumt und durchsucht. Ohne Ergebnis. Die Ermittlungen zu dem Anrufer und den Hintergründen laufen. Dann hat die Autobahn GmbH für 12 Brücken im Rheinland Notfallpläne erstellt. Bei Sperrungen soll es weniger Verkehrschaos geben. Und die Staatsanwaltschaft Mönchengladbach ermittelt gegen den Kreisverband des Deutschen Roten Kreuzes im Kreis Heinsberg wegen Schwarzarbeit. Anfang Januar fand bereits eine Durchsuchung der Räumlichkeiten des DRK durch den Zoll statt. 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
1: Ich bin Dominik Schweiger. Die Fahrschulverbände halten von den Führerscheinplänen der Bundesregierung nicht wirklich viel. Sie warnen, dass bei einer kürzeren Ausbildung oder vereinfachten Prüfung die Verkehrssicherheit leiden könnte. Der Plan der Bundesregierung, mehr digitaler Theorieunterricht, kleinerer Fragenkatalog für die Prüfung und flexiblere Vorgaben bei Sonderfahrten, das soll den Führerschein insgesamt günstiger machen.

0: Tausende neue moderne Fahrzeuge, Schutzausrüstung und eine medizinische Notfall-Taskforce. Deutschland baut seinen Bevölkerungsschutz weiter aus. Die Pläne dafür hat Bundesinnenminister Dobrindt jetzt vorgestellt. Der Kern des Ganzen?
1: Militärische Verteidigung und zivile Verteidigung, sie müssen eng miteinander verzahnt werden.
0: Bis 2029 will der Bund dafür 10 Milliarden Euro ausgeben. NRW-Ministerpräsident Wüst hat am zweiten und letzten Tag seiner Polenreise die KZ-Gedenkstätte in Auschwitz besucht. Wüst sagte, Auschwitz sei ein Abgrund der deutschen Geschichte und dürfe nicht vergessen werden. Die Landesregierung wolle erreichen, dass alle Schüler in NRW mindestens einmal während ihrer Schulzeit eine KZ-Gedenkstätte oder einen ähnlichen Erinnerungsort besuchten. Der SC Freiburg möchte heute im größten Spiel der Vereinsgeschichte seinen ersten Europapokaltitel feiern. Im Endspiel der Europa League trifft der SC in Istanbul auf Aston Villa aus der Premier League. Im Falle eines Sieges würde sich Freiburg zum ersten Mal für die Champions League qualifizieren. Anstoß in Istanbul ist um 21 Uhr.
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0: Es bleibt wechselhaft in NRW. Immer wieder gibt Schauer und Gewitter. Das lässt jetzt aber langsam nach. Am Abend und in der Nacht bleibt's wolkig. Bis in die Früh sinken die Temperaturen auf 11 bis 7 Grad. Morgen gibt's noch anfangs ein paar Schauer, dann ab Freitag aber richtig sonniges Frühsommerwetter mit über 25 Grad.
3: Schönen Mittwoch euch aus der Antenne NRW Verkehrszentrale. Wir haben natürlich noch die wichtigsten Meldungen für euch. Los geht's auf der A2 Dortmund Richtung Oberhausen. Zwischen Bottrop und dem Kreuz Oberhausen aktuell noch rund eine Viertelstunde Zeit verlost. A3 Oberhausen Richtung Köln zwischen Mettmann und dem Dreieck Langenfeld. Hier 10 Kilometer stockender Verkehr, auch rund eine Viertelstunde Zeitverlust. Und A4 Herlen Aachen Richtung Köln zwischen dem Kreuz Köln West und Köln Eiffeltor. Hier ebenfalls rund eine Viertelstunde Zeitverlust. Das waren für euch die wichtigsten Meldungen. Euch eine gute und sichere Fahrt.
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5: Am Anfang habe ich den Song für großen Mist gehalten und wollte ihn gar nicht veröffentlichen. Das hat Pretenders Frontfrau Chrissy Hynde in einem Interview gesagt über die Rockballade I'll Stand By You. Aber sie hat ihre Meinung zum Glück geändert, als sie die Nummer mal zwei Freundinnen vorgespielt hat, die nichts mit der Musikbranche zu tun hatten, und die waren am Ende beide zu Tränen gerührt. Und noch besser hat sich Chrissy Hynde gefühlt, nachdem Noel Gallagher von Oasis damals zu ihr gesagt hat, dass er sich gewünscht hätte, so einen Song jemals zu schreiben. Also, was für eine Ehre, oder? Hier ist diese besondere Perle der Musikgeschichte. 1994 ein echter Comeback-Erfolg für die Pretenders. I'll Stand By You. Ich bin Marc Moosbrugger und wünsche euch damit einen wunderschönen Mittwochabend mit wohliger Gänsehaut jetzt bei der Fahrt von der Arbeit zu euch nach Hause.

Mit Antenne NRW durch euren Mittwochabend. Schön, dass ihr mit dabei seid. Was meint ihr? Kann Musik die Welt zu einem besseren Ort machen? Im Idealfall würde die Antwort wohl ja lauten. Michael Jackson, der hat davon geträumt mit Heal the World und John Lennon mit Imagine. Gute, erfolgreiche und kritische Popsongs können zumindest zum Nachdenken anregen. Einen Protestsong, der so ein bisschen leichtfüßig daherkommt, hatte Eddie Grant 1988 veröffentlicht. Fälschlicherweise haben den sehr viele für ein Liebeslied gehalten. Gimme Hope, Joanna. Darin geht's aber um eine Stadt, und zwar Johannesburg in Südafrika. Dahinter steckt ein Anti-Apartheid-Song, ein Hoffnungsschimmer für die Unterdrückten. Gib mir Hoffnung, Johannesburg, ehe der Morgen kommt. Hier ist Eddie Grant bei Antenne NRW, die besten Hits aller Zeiten. Jetzt ein politischer Song, der trotzdem so ein bisschen nach Strandparty klingt, wenn man es nicht weiß. Und naja, das ist zum Runterkommen, zur Feierabendzeit jetzt auf jeden Fall okay.

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1: Es bleibt wechselhaft in NRW. Immer wieder gibt Schauer und Gewitter. Das lässt jetzt aber langsam nach. Am Abend und in der Nacht bleibt's wolkig. Bis in die Früh sinken die Temperaturen auf 11 bis 7 Grad. Morgen gibt's noch anfangs ein paar Schauer, dann ab Freitag aber richtig sonniges Frühsommerwetter mit über 25 Grad.
2: Schönen Mittwochnachmittag euch aus der Antenne NRW Verkehrszentrale. Wir haben wie immer noch die wichtigsten Meldungen für euch. Los geht's auf der A2 Dortmund Richtung Oberhausen. Zwischen Bottrop und dem Kreuz Oberhausen noch 4 Kilometer Stau und eine Viertelstunde Zeitverlust. A3 Oberhausen Richtung Köln zwischen Mettmann und dem Dreieck Langenfeld. Hier ebenfalls rund eine Viertelstunde Zeitverlust. Und A4 Herlen-Aachen Richtung Köln zwischen dem Kreuz Köln-West und Köln-Eiffeltor. Hier sind's noch knappe 10 Minuten Zeitverlust. Das waren für euch die wichtigsten Meldungen. Euch eine gute und vor allem natürlich sichere Fahrt.

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0: Ab in euren Feierabend an diesem Mittwoch. Hier ist Antenne NRW. Hunderte Sportler haben in Goch für einen Kunstrasenplatz demonstriert. Sie hoffen, dass ihr beliebter Sportplatz eine Förderung erhält. Ein Antrag der AfD, den Sportplatz bebauen zu lassen, wurde im Rat der Stadt abgelehnt. Dann lehnt ein Mediziner des Essener Uniklinikums Abtreibungen ab. Er könne Abtreibungen nicht mit seinem Gewissen vereinbaren, sagte er. Das sorgt für Kritik. Und heute Abend könnte der nächste Castortransport von Jülich nach Ahaus rollen. Die Bürgerinitiativen planen erneute Proteste. Die Polizei rüstet sich. 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Klickt euch rüber und bleibt immer top informiert auf antenne.nrw.
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1: Ich bin Dominik Schweiger. Der Bundestag berät momentan zum ersten

0: ersten Mal über einen Gesetzentwurf der Bundesregierung zum Recht auf Reparatur. Mit der geplanten Reform soll eine EU-Richtlinie in nationales Recht umgesetzt werden. Der Entwurf sieht strengere Vorgaben für die Hersteller vor. Mehr von Fiona Reinert.
1: Die neuen Regeln sollen dazu anregen, sich für eine Reparatur zu entscheiden, anstatt für ein neues Produkt, so Bundesjustizministerin Stefanie Hubig. Konkret geht es darum, dass Hersteller von beispielsweise Waschmaschinen, Computern, E-Rollern und Co. dazu verpflichtet werden, die Geräte während der üblichen Lebensdauer zu einem angemessenen Preis zu reparieren, unabhängig von der Dauer der Produktgarantie.
0: Die Bundesregierung hat ein milliardenschweres Ausbauprogramm für den Zivilschutz beschlossen. Bis 2029 sollen 10 Milliarden Euro investiert werden, unter anderem in Ausrüstung und Personal des Technischen Hilfswerks. Geplant ist außerdem, öffentliche Schutzräume wie Bunker oder Tiefgaragen in einer Datenbank zu erfassen. Auch beim Führerschein sind Änderungen geplant. Durch mehr Digitalisierung und weniger Bürokratie sollen die Kosten künftig sinken. In Südkalifornien kämpfen Feuerwehrleute gegen mehrere Waldbrände. Ein neues Feuer ist südöstlich von Los Angeles ausgebrochen und breitet sich nach Behördenangaben mit gefährlicher Geschwindigkeit aus. Bislang ist es noch gar nicht eingedämmt. Für mehrere Bezirke gelten Evakuierungsanweisungen und Warnungen. Zeitweise waren rund 29.000 Menschen betroffen. Der SC Freiburg steht heute vor dem größten Spiel seiner Vereinsgeschichte. Im Finale der Europa League trifft Freiburg in Istanbul auf Aston Villa aus der Premier League. Mit einem Sieg würde sich der SC Freiburg zum ersten Mal für die Champions League qualifizieren. Anstoß in Istanbul ist um 21 Uhr.
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0: Es bleibt wechselhaft in NRW, immer wieder gibt Schauer und Gewitter, das lässt jetzt aber langsam nach. Am Abend und in der Nacht bleibt's wolkig, bis in die Früh sinken die Temperaturen auf 11 bis 7 Grad. Morgen gibt's noch anfangs ein paar Schauer, dann ab Freitag aber richtig sonniges Frühsommerwetter mit über 25 Grad.
3: Schönen Mittwoch euch aus der Antenne NRW Verkehrszentrale. Auch zum Abend hin haben wir noch die wichtigsten Meldungen auf den Straßen für euch. Allzu viel ist nicht mehr los. Zwei kleine Meldungen. Einmal auf der R2 Dortmund Richtung Oberhausen. Zwischen Bottrop und dem Kreuz Oberhausen gibt es noch rund 10 Minuten Zeitverlust. Und A3 Oberhausen Richtung Köln. Zwischen Mettmann und dem Dreieck Langenfeld auch hier noch knappe 10 Minuten Zeitverlust. Das waren für euch die wichtigsten Meldungen. Euch sonst auch eine gute und vor allem natürlich sichere Fahrt.
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5: Hochgezogene Augenbrauen und ein leicht verzogenes Gesicht. So hat Anfang der 80er der Vater auf die neue Idee seines Sohnemanns reagiert. Berry Gordy war der Gründer der Plattenfirma Motown und er hat gewusst, was wirklich gute Musik war. Deshalb ist er auch sehr skeptisch gewesen, was die musikalische Wunschlaufbahn seines Sohnes Kennedy William angegangen ist. Der musikalische Vater hatte nur wenig Glauben an das Können seines Sohnes. Doch als er sein Demo gehört hat, hat er grünes Licht gegeben. Und dann noch ein Anruf bei seinem alten Kindergartenfreund Michael Jackson. Tja, und zack war auch der Hintergrundgesang ready und der Song war rundum perfekt. Aber Papa Barry hatte trotzdem nicht ganz unrecht. Sein Sohn war und ist ein One-Hit-Wonder geblieben. Trotz einer Größe wie bei Michael Jackson als Background-Sänger. Hier ist Rockwell mit Somebody's Watching Me bei Antenne NRW. Jetzt einer der besten Hits aller Zeiten. Ich bin Marc Moosbrugger und wenn ihr schon alles fürs Abendbrot vorbereitet habt, aber dann festgestellt habt, das Wichtigste fehlt halt einfach noch, das Brot. 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
1: Ich freue mich, dass ihr mit dabei seid. Schönen Mittwochabend bei Antenne NRW. Jetzt wird's magisch. Wir kommen vom ewigen Winter zum ewigen Frühling. So ist es zumindest im Videoclip zum nächsten Song passiert. Always von Erasure. Da erscheint Leadsänger Andy Bell als mystische Gestalt, die in einem winterlichen Garten fliegt, wo er eine Frau findet, die in der Kälte an einem Pavillon steht. Sie ist erstarrt, mit Schnee bedeckt und hat die Augen geschlossen. Er wirft eine magische Kugel in die Luft, Blumen blühen und es wird Frühling im Garten. Die Frau wacht auf, Andy Bell pflückt Blumen für sie und kämmt ihr Haar. Plötzlich erscheint eine rote, dämonenartige Kreatur und es wird wieder dunkel und kalt. Andy Bell muss die Frau gegen den Dämon verteidigen, der nun die magische Kugel besitzt und die beiden damit in einem riesigen Schneeball einschließt. Im Schneeerstarrt gelingt es Andy Bell, die magische Kugel so zu benutzen, dass beim Zerplatzen in der Luft der Frühling zurückkehrt. Der Dämon ist besiegt und Andy Bell fliegt von der Frau im Frühlingsgarten weg. Coole Story. Und auch die Musikkritiker haben den Song geliebt. Ein bittersüßes Fest der Gefühle, bei dem Andy Bells ätherisch tränenreicher Gesang einen verführt und für immer gefangen hält, mit einem Refrain, der so betörend ist, dass er einem Werk von Engeln ähnelt. Besser geht's ja wohl nicht, oder? Einer der besten Hits aller Zeiten bei Antenne NRW für einen entspannten Feierabend heute. Genau das Richtige für euch. Zum Durchschnaufen jetzt. Auf der Couch zu Hause.

0: So geht's hier durch den Mittwochabend bei Antenne NRW. Klasse, dass ihr mit dabei seid. Münsters neuer Karnevalsprinz ist noch nicht im Amt, trotzdem gibt es schon Ärger um seine Person. Der Prinz stellt sich heute den Karnevalisten vor. Im zivilen Leben ist er Autohändler aus Münster-Hiltrup und will mit dem Slogan Benzin im Blut, Freude am Gas in die neue Session gehen. Darüber gibt's nun Diskussionen. Dann geht's nach 10 Jahren Planungen an 3 Stellen an der Oberweser endlich los. Flussufer und Nebenflächen werden renaturiert zum Schutz für sauberes Wasser. Und nach dem tödlichen Autorennen in Moers stellt das Oberverwaltungsgericht klar, dass der verurteilte Raser endgültig abgeschoben werden darf. 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
1: Es bleibt wechselhaft in NRW. Immer wieder gibt Schauer und Gewitter. Das lässt jetzt aber langsam nach. Am Abend und in der Nacht bleibt's wolkig. Bis in die Früh sinken die Temperaturen auf 11 bis 7 Grad. Morgen gibt's noch anfangs ein paar Schauer, dann ab Freitag aber richtig sonniges Frühsommerwetter mit über 25 Grad.
2: Schönen Mittwochabend euch aus der Antenne NRW Verkehrszentrale. Wir haben wie immer noch einmal die wichtigsten Meldungen, beziehungsweise die wichtigste Meldung gibt nur noch eine so richtig. Auf der 2 staut sich nämlich noch Dortmund Richtung Oberhausen zwischen Bottrop und dem Kreuz Oberhausen. Knappe 10 Minuten hier der Zeitverlust. Das war's aber, sonst sind die Straßen weitgehend frei. Euch eine gute und sichere Fahrt. Kommt gut nach Hause.
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0: entspannten Feierabend wünsche ich euch heute am Mittwoch. Es ist der 20. Mai 2026. Wir machen jetzt einen musikalischen Ausflug in die Vergangenheit, um genau 30 Jahre zurück.
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2: 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Mai 1996. Céline Dion ist neu in den Charts mit Because You Loved Me. Was der schwedische Musikproduzent und Songschreiber Max Martin in den frühen 2000ern für die Popmusikwelt ist, ist Diane Warren in den 90ern. Egal, was Max oder Diane anfassen, es wird zum Hit. Max Martin hat Britney Spears und die Backstreet Boys zu Stars gemacht, Diane Warren viele, viele vor ihm. Diane wird 1956 geboren. In den 80ern hat sie als Songschreiberin ihre ersten Erfolge. Die britische Plattenfirma EMI erkennt ihr Potenzial und arbeitet von nun an mit ihr zusammen. Sie jagt Rekord nach Rekord. Sie ist sogar der erste Songwriter, der gleichzeitig 7 Hits von 7 unterschiedlichen Künstlern in den Top 100 der Charts hat. Einer von ihren ersten Nummer 1 Hits ist der hier. If I Could Turn Back Time von Cher. Sie gewinnt Grammys, Emmys und Golden Globes und arbeitet seit Mitte der 90er mit Céline Dion zusammen. Für ihr drittes Studioalbum steuert sie schon mehrere Songs zu. Und auch für ihr viertes Album schreibt sie die Leadsingle, einen ihrer 32 Nummer 1 Hits. Because You Love.

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1: Ich bin Dominik Schweiger. Nach ihrer Festnahme in München sitzen zwei mutmaßliche China-Spione in Untersuchungshaft. Ein Ermittlungsrichter am Bundesgerichtshof hat die Haftbefehle gegen das deutsche Ehepaar bestätigt. Die Bundesanwaltschaft wirft den beiden vor, für einen chinesischen Geheimdienst gearbeitet zu haben. Sie sollen versucht haben, an wissenschaftliche Informationen zur Spitzentechnologie zu gelangen, die auch militärisch genutzt werden kann. Weniger Fragen und deutlich weniger Bürokratie. Die Bundesregierung plant eine Reform für den Führerschein, die ihn deutlich günstiger und auch einfacher machen soll. Fahrschulverbände lehnen die Pläne aber ab. Tanja Wagner.

0: Ne berichtet.
1: Aktuell werden für den Autoführerschein im Schnitt 3.400 Euro fällig, teilweise über doppelt so viel wie in anderen Ländern. Nach den Plänen von Verkehrsminister Schnieder soll sich das schon Anfang nächsten Jahres ändern. Der Theorieunterricht soll nicht mehr Pflicht sein, der Fragenkatalog von derzeit fast 1.200 Fragen zusammengestrichen werden und Fahrschüler sich digital per App vorbereiten können.
0: Der frühere NSU-Unterstützer Ralf Wohleben ist wieder ein freier Mann. Der 51-Jährige habe seine 10-jährige Haftstrafe vollständig verbüßt, heißt es von der Bundesanwaltschaft. Wohleben hatte dem rechtsextremen Terrornetzwerk NSU die Waffe beschafft, mit der 9 Menschen mit Migrationshintergrund ermordet wurden. Im Zusammenhang mit der NSU-Serie sitzt damit nur noch die Rechtsextremistin Beate Zschäpe im Gefängnis. Der SC Freiburg steht heute Abend vor dem größten Spiel seiner Vereinsgeschichte. Im Finale der Europa League trifft Freiburg in Istanbul auf den englischen Premier League Club Aston Villa. Trainer Julian Schuster sprach vor dem Endspiel von einem sehr besonderen Moment. Rund 11.000 Freiburger Fans werden die Mannschaft im Stadion unterstützen. Anstoß in Istanbul ist um 21 Uhr.
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1: Ich bin Dominik Schweiger. Die Bundesregierung hat ein milliardenschweres Ausbauprogramm für den Zivilschutz beschlossen. Bis 2029 sollen 10 Milliarden Euro investiert werden, unter anderem in Ausrüstung und Personal des Technischen Hilfswerks. Geplant ist außerdem, öffentliche Schutzräume wie Bunker oder Tiefgaragen in einer Datenbank zu erfassen. Auch beim Führerschein sind Änderungen geplant. Durch mehr Digitalisierung und weniger Bürokratie sollen die Kosten künftig sinken. Der Bundestag berät momentan zum ersten Mal über einen Gesetzentwurf der Bundesregierung zum Recht auf Reparatur. Mit der geplanten Reform soll eine EU-Richtlinie in nationales Recht umgesetzt werden. Der Entwurf sieht strengere Vorgaben für die Hersteller vor. Mehr von Fiona Reinhardt.
2: Die neuen Regeln sollen dazu anregen, sich für eine Reparatur zu entscheiden, anstatt für ein neues Produkt, so Bundesjustizministerin Stefanie Hubig. Konkret geht es darum, dass Hersteller von beispielsweise Waschmaschinen, Computern, E-Rollern und Co. dazu verpflichtet werden, die Geräte während der üblichen Lebensdauer zu einem angemessenen Preis zu reparieren, unabhängig von der Dauer der Produktgarantie.
1: Ein Ehepaar in München soll für den chinesischen Geheimdienst Kontakte zu Wissenschaftlern an deutschen Hochschulen geknüpft haben. Die beiden sitzen mittlerweile in Untersuchungshaft. Laut den Behörden war ihr Ziel, an militärisch nutzbare Technologie zu kommen. Dafür hat es das Paar offenbar vor allem auf Professoren in den Bereichen Luft- und Raumfahrt, Informatik und künstliche Intelligenz abgesehen. Manuel Baum bleibt Trainer des FC Augsburg. Der bisherige Interimstrainer hatte die Mannschaft nach der Trennung von Jes Torup übernommen. Jetzt hat der Fußball-Bundesligist den Vertrag von Baum bis zum 30. Juni 2028 verlängert.
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1: Ich bin Moritz Einzel. Nach ihrer Festnahme in München sitzen zwei mutmaßliche China-Spione in Untersuchungshaft. Der Bundesgerichtshof hat die Haftbefehle gegen das deutsche Ehepaar bestätigt. Den beiden wird vorgeworfen, für einen chinesischen Geheimdienst gearbeitet zu haben. Sie sollen versucht haben, an wissenschaftliche Informationen zu Spitzentechnologie zu gelangen, die auch militärisch genutzt werden kann. Das Bundeskabinett hat Neuregelungen für Pass- und Personalausweis auf den Weg gebracht und die Einführung der sogenannten digitalen Brieftasche gesetzlich vorbereitet. Was sich bei Perso, Pass und Smartphone ändern soll, berichtet Tine Klimach.
2: Das Smartphone soll zum Ausweis werden, ältere Menschen sollen ihren Personalausweis nicht mehr erneuern müssen und beim Umzug muss der neue Wohnort im Reisepass nicht mehr nachgetragen werden. Beim Perso gilt das für alle Älteren, die 70 Jahre oder älter sind. Aber das ist nur für den alltäglichen Gebrauch bei uns in Deutschland gedacht. Wer ins Ausland reisen will, braucht nach wie vor einen gültigen Ausweis.
1: Der frühere NSU-Unterstützer Ralf Wohlleben ist wieder ein freier Mann. Der 51-Jährige habe seine 10-jährige Haftstrafe vollständig verbüßt, heißt es von der Bundesanwaltschaft. Wohlleben hatte dem rechtsextremen Terrornetzwerk NSU die Waffe beschafft, mit der 9 Menschen mit Migrationshintergrund ermordet wurden. Im Zusammenhang mit der NSU-Serie sitzt damit nur noch die Rechtsextremistin Beate Zschäpe im Gefängnis. Gerade spielt der SC Freiburg im Endspiel der Europa League in Istanbul gegen Aston Villa. Schon vor dem Spiel hat eine Katze für Gesprächsstoff gesorgt. Das Tier ist im Stadion und im Arbeitsbereich der Journalisten herumgelaufen und hat dabei viele Blicke auf sich gezogen. Schon bei den Pressekonferenzen und dem Abschlusstraining war die Katze rund um den Beşiktaş Park unterwegs.
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1: Ich bin Moritz Einzel. Aus der Traum vom Europapokaltriumph für die Fußballer des SC Freiburg. Der Sportclub hat das Finale der Europa League in Istanbul gegen Aston Villa klar mit 0:3 verloren. Für das Team aus Birmingham ist es der erste Europapokalsieg seit dem Gewinn des Europapokals der Landesmeister der heutigen Champions League im Jahr 1982. Aston Villas Trainer Unai Emery feiert bereits seinen 5. Europa League-Sieg mit dem 3. Verein. Der Führerschein soll nicht mehr so viel kosten. Dafür will die Bundesregierung sorgen und hat eine entsprechende Reform auf den Weg gebracht. Verkehrsminister Schnieder.
2: Wir wollen möglichst schnell einen bezahlbaren Pkw-Führerschein. Wir wollen einen sicheren Straßenverkehr und wir wollen mehr Freiraum und weniger Bürokratie in den Fahrschulen.
1: Geplant ist unter anderem, dass der Theorieunterricht künftig komplett online erfolgen kann. Eine Mindestanzahl an kostspieligen Sonderfahrten entfällt. Ein entführtes Flugzeug als potenzielle Terrorwaffe. Ein solches Szenario hat die Bundesregierung in einer Krisenreaktionsübung zusammen mit Bundeswehr und Sicherheitsbehörden trainiert. Ziel der Übung war, in einer Lage, die für die öffentliche Sicherheit im Land gefährlich sein könnte, schnell eine Kabinettsentscheidung herbeizuführen. Bei dem Übungsszenario fliegt ein Flugzeug über Deutschland und die Entführer könnten eine Großveranstaltung im Visier haben. Nach ihrer Festnahme in München sitzen zwei mutmaßliche Spione für China in Untersuchungshaft. Laut Bundesanwaltschaft arbeitete das deutsche Ehepaar für einen chinesischen Geheimdienst. Die beiden sollen versucht haben, an wissenschaftliche Informationen zu Spitzentechnologie zu gelangen, die auch militärisch nutzbar ist.
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1: Ich bin Moritz Einzel. Die Fußballer des SC Freiburg haben das Finale der Europa League verloren. Der Sportclub unterlag in Istanbul Aston Villa aus der englischen Premier League klar mit 0:3. Freiburgs Vincenzo Grifo bei RTL.
2: Man muss schon zugeben, dass Aston Villa einfach die bessere Mannschaft war, dass wir leider es nicht geschafft haben, heute Aston Villa zu beeindrucken. Sie waren sehr abgezockt, sie waren sehr erfahren in dem, was sie gemacht haben. Und wir haben dann leider keinen Druck hinbekommen. Und deswegen, glaube ich, war es ein verdienter Sieg auch für Aston Villa.
1: Für das Team aus Birmingham ist es der erste Triumph im zweithöchsten europäischen Wettbewerb. Trainer Unai Emery feiert bereits den 5. Europa-League-Sieg mit dem 3. Verein. Der Bund steigt offenbar beim deutsch-französischen Rüstungskonzern KNDS ein. Nach Informationen der Nachrichtenagentur dpa sollen beim geplanten Börsengang zunächst 40% erworben werden. Binnen 3 Jahren solle der Anteil auf 30% sinken. KNDS stellt Waffensysteme wie zum Beispiel den Kampfpanzer Leopard 2 her. Den Führerschein zu machen, das soll in Deutschland günstiger werden. Entsprechende Reformpläne hat das Kabinett auf den Weg gebracht. Der Theorieteil soll inhaltlich entschlackt werden. Außerdem sollen Fahrschulen künftig auch ausschließlich digitalen Theorieunterricht anbieten können. Im praktischen Teil soll es weniger Sonderfahrten geben. Bei der Eishockey-WM in der Schweiz hat die deutsche Nationalmannschaft im 4. Spiel die 4. Niederlage hinnehmen müssen. Nach der 3:4-Pleite nach Penalty-Schießen in Zürich gegen Titelverteidiger USA hat die DEB-Auswahl aber weiter Chancen auf das Viertelfinale. Immerhin holte das Team von Bundestrainer Harold Kreis den ersten Punkt bei der WM.
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